0: Lage rund um Bordeaux etwas entspannt, kämpfen Feuerwehrleute in mehreren Regionen Spaniens gegen die Flammen, berichtet Hans-Günther Kellner.
1: Ganz aktuell brennt es in Spanien im Süden und Westen von Madrid. Auch im Norden der Mittelmeerregion Valencia lodern die Flammen immer noch und keiner dieser Brände ist aktuell unter Kontrolle. Dieses Waldbrandrisiko kann man beim staatlichen Wetterdienst AEMET auf seiner Webseite einsehen. Dort sieht man, wie die Gefahr von solchen Feuern im Laufe dieser Woche in ganz Spanien immer weiter zunimmt. Ab Mittwoch erwartet Spanien eine erneute Hitzewelle und dann ist diese Landkarte mit der Risikoeinschätzung des Wetterdienstes bis auf wenige grüne Punkte komplett rot.
0: Und das ist heute Nacht auch noch wichtig. Bundeskanzler Merz baut die Regierung und die Partei weiter um. Steffen Bilger von der CDU wird neuer Bundesverkehrsminister. Franziska Hoppermann, neue CDU-Generalsekretärin. Italien senkt ab August die Steuern auf Diesel. Das soll den Liter 17 Cent billiger machen. Auf der frisch sanierten Bahnstrecke zwischen Hagen und Köln gibt es in dieser Nacht schon wieder Probleme. Eine wichtige Weiche ist kaputt und dürfte erst am Vormittag wieder repariert sein. In Nordrhein-Westfalen stehen wieder sehr heiße Tage an. Im Sauerland bittet deshalb die Diakonie um Hygieneartikel für Obdachlose. Die Leiterin der Diakonie-Beratungsstelle in Arnsberg, Lisa See, sagt, welche Spenden helfen.
2: Ganz besonders gut gebrauchen können wir Duschgel, Shampoo, Trinkflaschen, Sonnencreme. Alles das, wozu Menschen, die sich viel draußen aufhalten und wenig Geld haben, kaum Zugang haben.
0: Spenden für Obdachlose können beispielsweise in Arnsberg bei der Diakonie abgegeben werden. Und so wird das Wetter in Nordrhein-Westfalen. Ja, am Tag scheint oft die Sonne und es wird hochsommerlich. In Lippstadt 28 Grad, Düsseldorf 29 und in Euskirchen maximal 30 Grad. Und das war WDR aktuell.

0: Hey, hier ist Lennart in 1 Live Digi. Was würden wir eigentlich machen ohne Trash-TV? Ganz ehrlich, in Trash-TV werden endlich mal die Fragen behandelt, über die die ganze Menschheit nachdenkt, seit es die Menschheit gibt. Zum Beispiel die Frage, was ist eigentlich Sex? Fragen wir mal Laurenz und Gigi bei Ex on the Beach auf RTL Plus.
1: Oralverkehr zählt für mich nicht als Sex. Das ist quasi wie Knutschen, nur an anderen Stellen. Die hat mir einen geknabbert. So.
2: Geknabbert? Cooles Wort.
1: Eine süße Umschreibung.
2: Weil das ist so eine süße Beschreibung.
1: Ein abgeknabbert. Passt.

0: Dienstagiges hier. Und Hand hoch mal bitte kurz, wer Abschiede auch so hasst wie ich. Ja, aber wir müssen Abschied nehmen, Freunde. Von der Serie Heartstopper nehme ich. Die gibt es ja seit 4 Jahren. Sehr erfolgreich. Geht um queere Teenager, die in der Highschool so die Liebe und sich selbst finden wollen. Und ja, jetzt ist aber der Abschluss da. Nicht als Serienfinale, sondern als Film. Gibt es jetzt frisch bei Netflix. Und die Serienfrau Brinja, du durftest ja vorab gucken, ne?
1: Ja. Heartstopper Forever heißt der Film nämlich. Oder wie die Schauspieler selbst sagen.
2: Forever and ever and ever and ever and ever and ever.
3: That's not it. It's just forever. Heartstopper Forever.
1: Ja, ich glaube, die Fans und der Cast, die wollen, dass es forever, forever für immer weitergeht. Ja. Aber jetzt ist leider Schluss.
0: Ja, Schluss. Also schließt der Film denn aber an die Serie an? Also ist das quasi wirklich so eine Art Serienfinale in Filmlänge?
1: Ja, das zweite. Es geht immer noch um Nick und Charlie. Nick bereitet sich auf die Uni vor und Charlie bleibt alleine an der Schule zurück. Und darum stehen die beiden kurz vor einer Fernbeziehung. Das sorgt natürlich für viele Probleme.
4: Ich will, dass du glücklich bist.
5: Ich bin nur glücklich, wenn ich bei dir bin.
6: Ich glaube nicht, dass das Liebe ist.
1: Ja, vor allem Nick hat krasse Zukunftsängste.
7: Wer bin ich denn dann, wenn du mich nicht mehr länger brauchst?
0: Oh Gott, ist das nicht alles voll traurig?
1: Ja, es ist wirklich sehr emotional.
0: No.
1: Aber irgendwie auch schön emotional. Doch, es ist wholesome. Also nicht traurig, sondern halt, es ist wholesome.
0: Okay.
1: Und die erinnern sich im Film auch ganz viel an Momente aus der Serie. Es gibt ganz viele Easter Eggs und Callbacks. Kit Connor, der den Nick spielt, sagt auch selbst, der Film ist schön.
8: It's nice. It's sad, but it's nice.
1: Aber auch traurig. Also ich glaube, die Fans der Serie, die werden damit sehr happy sein.
0: Ja, happy, aber eben auch traurig. Also wenn ihr euch traut, dass Serienfinale Heartstopper Forever gibt's jetzt als Film bei Netflix.

1Live Digi hier, ich bin Janina, hi. Und ich habe einen Text gelesen bei Insta, den hat Rapper Stormzy geschrieben. Der hat mich irgendwie gerade voll berührt und ich habe das Bedürfnis, das mit euch zu teilen. Also Stormzy schreibt unter anderem bei Insta: Ich habe ein krasses Video von einer Frau gesehen, die erklärt hat, dass bereit zu sein kein Gefühl ist, sondern eine Entscheidung. Früher war ich nicht so gut darin, zurückzuschlagen, wenn das Leben mir Tiefschläge verpasst hat, weil ich glaube, wir warten alle auf dieses perfekte Gleichgewicht, bevor wir den richtigen Schlag wagen. Aber es ist eine Entscheidung, oder? So, das hat Stormzy geschrieben und ich finde es irgendwie krass, weil wir stehen ja immer wieder vor Entscheidungen in unserem Leben. Will ich nach der Schule studieren? Will ich arbeiten? Eine Pause machen? Will ich Familie? Ich frage mich gerade zum Beispiel, wie viel Zeit möchte ich noch gewissen Menschen widmen in meinem Leben? Und manchmal warten wir, glaube ich, einfach zu lange auf so ein Gefühl, das uns sagt, ja, jetzt ist der richtige Zeitpunkt dafür, für eine Entscheidung. Und dann verpassen wir ihn aber oft. Dabei müssen wir es einfach manchmal machen, oder? Hat irgendwie gerade so voll viel in mir ausgelöst, dieser Text. Und das wollte ich euch jetzt mitgeben, bevor ich euch einen Song von Stormzy spiele. Also, lassen wir mal sacken, während wir diesen Track hier hören. Das ist 24 Hours, Stormzy und Odile. Jetzt für euch in 1Live Digi.

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2: Die Nachrichten mit David Rühl. Guten Morgen.
3: Gerade jetzt ist es noch wichtiger, ein Zeichen für Solidarität, für Vielfalt, für queeres Leben zu veranstalten und zu zeigen, dass man halt standhaft ist.
2: Dieser CSD-Veranstalter in Bonn bekräftigt, dass die Demonstration am kommenden Samstag stattfinden soll. Nach dem Anschlag auf den Christopher Street Day in Berlin am Wochenende ist das Thema Sicherheit noch einmal wichtiger geworden. Das Konzept soll immer wieder angepasst werden. Auch in Moers ist am Wochenende CSD und Organisator Daniel Siebert sagt, jetzt erst recht.
4: Es soll keine Angst haben. Es sollen alle kommen, sollen feiern. Es wird auch sicher sein, weil wir sind abgelegen, so ein bisschen im Bollwerk. Da kann man das Tor auch zumachen.
2: In den kommenden Wochen sind in fast 20 Städten in Nordrhein-Westfalen CSD-Demonstrationen geplant. Eine Absage ist bisher nirgendwo ein Thema. Der Machtkampf zwischen dem AfD-Bundesvorstand und der Landesspitze in Nordrhein-Westfalen geht weiter. Die Bundesspitze will gegen mehrere Mitglieder des Landesvorstands vorgehen. Helene Frimke berichtet.
5: Der AfD-Bundesvorstand hat beschlossen, ein Parteiordnungsverfahren gegen mehrere Mitglieder des Landesvorstands einzuleiten. Darunter auch der Landesvorsitzende Martin Vinzenz. Der Grund? Die Landesspitze der AfD in NRW war juristisch gegen die Bundesspitze vorgegangen. So geht es aus einem Schreiben hervor, das dem WDR vorliegt. Der Landesverband der AfD in NRW ist seit Jahren zerstritten. Hintergrund der aktuellen Auseinandersetzung ist die Aufstellung der Kandidaten für die Landtagswahlen in NRW im kommenden Jahr.
2: Und das ist heute Nacht auch noch wichtig. Nach Spanien und Frankreich sind auch in Portugal mehrere Waldbrände ausgebrochen. Laut Behörden kämpfen mehr als 1000 Einsatzkräfte gegen die Flammen. Beim Brand eines Mehrfamilienhauses in der Innenstadt von Kamen im Kreis Unna sind 8 Menschen in der Nacht verletzt worden, darunter 3 Kinder. Das Haus ist laut Einsatzkräften unbewohnbar. Auf der frisch sanierten Bahnstrecke zwischen Hagen und Köln gibt es in dieser Nacht wieder Probleme. Eine wichtige Weiche ist kaputt und dürfte erst am Vormittag wieder repariert sein. Bei den Reitweltmeisterschaften in Aachen gibt es in gut 2 Wochen eine Premiere. Zum ersten Mal sind auch Sportlerinnen und Sportler mit Behinderungen dabei. Stefanie Peters, die Präsidentin des Aachen-Laurenzberger Rennvereins, ist stolz auf diese Neuerung.
6: Es ist besonders wichtig, weil ich denke, es ist auch ein gesellschaftliches Thema und es ist eine Erwartungshaltung in der Gesellschaft, dass es da vorangeht. Und wenn nicht im Sport, wo denn dann kann man eben solche Vorreiter bieten?
2: Die Reitweltmeisterschaft in Aachen beginnt am 11. August. Und so wird das Wetter bei uns in Nordrhein-Westfalen. Am Tag scheint ganz oft die Sonne und es wird wieder hochsommerlich warm. In Aalen 28 Grad, in Bottrop 29 und in Köln bis zu 30 Grad. Morgen am Mittwoch viel Sonne und bis 36 Grad. 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

0: Was geht ab? Lisa ist hier in der Digi. Und darf man jetzt schon Weihnachtsgeschenke machen? Ich glaube schon. Ich habe zumindest jetzt eins für euch. Er ist nämlich noch ein Geheimtipp der Comedy-Newcomer-Szene. Bis jetzt. Mein kleines Geschenk an euch. Die neue Staffel Generation Gag ist draußen. Wir stellen euch eine neue Rutsche Rising Stars der Comedy-Szene vor und er hier ist eingepackt mit Schleife obendrauf. Jerry Wiesen. Jerry kommt aus Köln, ist 28 Jahre alt und macht seit über einem halben Jahr als Comedy. Und ich würde seinen Humor in diesen drei Worten zusammenfassen: auf die Fresse. Viele von euch feiern's, manche sind skeptisch.
1: Mega lustig.
2: Ja, super witzig. Hab ich abgefeiert.
3: War sehr, sehr lustig. Also hat auf jeden Fall sehr gut Gas gegeben, ja.
4: Fand Jerry auch sehr lustig. War sehr unerwartet, aber da kam ich auch nicht mehr aus dem Lachen raus.
0: Ich habe schon gesagt, Jerry macht seit 7 Monaten Comedy und hat auch vorher schon ein bisschen was anderes gemacht. Zum Beispiel in der Videothek gearbeitet. Da ist es jetzt nicht so schlimm, wenn man immer sagt, was man denkt, anders als bei dem Job hier.
5: Ich war mal Erzieher in einer Kindertagesstätte. Lass mich erzählen. Und ich habe auch mal auf dem Bau geackert. Und die zwei Jobs haben ja eine Parallele. Erzieher, Bauarbeiter, man denkt, man kann chillig den ganzen Tag Bierchen saufen, Kippen rauchen, ab und zu mal mit der Schippe im Sand oder irgendwas basteln, Alter. Und du musst auch nicht so wirklich mit einem reden, weil sprich eh kaum einer Deutsch. Kommt so einer zu mir und sagt so, shit, you know why? Aber die ist wie ist und nicht, hat der kleine Junge sich gerade in die Windel gekackt? Oder fragt der polnische Stahlbauer dich, ob er sich dein Werkzeug ausleihen kann? In beiden Fällen rauchst du ganz einfach die Zigarette weiter und tust so, als hättest du nichts gehört, Alter. Ja. Na, ich mach natürlich nur Spaß. Polnischer Stahlbauer fragt ja nicht, bevor sich der Werkzeug schärft. Ja. Dankeschön, das war's von mir. Spaß gemacht, Dankeschön. 1 Live Diggi.

Hallo, hier ist 1Live.de, ich bin Fritz. Wenn ich es einer abkaufe, dass sie mit der Liebe struggelt und mit allem, was ihr in den letzten Jahren, Jahrzehnten liebestechnisch so passiert ist, dann ist es Ariana Grande, bei der ich sagen würde, ja, du hast auch wirklich, was man so mitkriegt von außen betrachtet, mutmaßlich genug Scheiße gebaut und mit dir wurde auch genug Scheiße gemacht, dass ich dir wirklich jeden Fetzen Lyrics glaube, den du über die Liebe singst. Und ein Fetzen ist direkt zum Titel geworden, Hate That I Made You Love Me. Also sie hasst es, dass sie jemanden dazu gebracht hat, sie zu lieben. Hat wohl wieder nur für Chaos gesorgt.

0: Es gibt auch manchmal wirklich so Filme, wo du denkst, die haben den Oscar schon in der Tasche, obwohl der Film noch nicht mal draußen ist. Die Odyssee ist jetzt im Kino.
1: Die Götter haben es dir gesagt.
2: Dann widersetze ich mich den Göttern.
0: Halb Hollywood ist mit dabei. Technisch eine Revolution, dieser Film. Gemacht von Christopher Nolan. Marcel aus dem Digi-Team, das Stichwort heißt IMAX.
3: Genau, das ist also ein kanadisches Kinosystem. Das ist so der Goldstandard. Bestes Bild, bester Ton. Und die Odyssee ist jetzt der erste Film überhaupt, der komplett in einem 70 mm IMAX-Format gedreht wurde.
0: Okay, was ist daran jetzt so geil?
3: So, also IMAX ist ja sowieso schon ein riesigeres Bild. 70 mm IMAX ist nochmal ein größeres Bildformat. Noch besser, noch satter, Soundbombast. Mhm. Aber so wie Christopher Nolan es gedreht hat, können es 6 Kinos in Europa zeigen.
0: Oh.
3: 6 in London, Manchester, Prag, Brüssel und Montpellier.
0: Okay, warum macht man das dann, wenn das am Ende nur in 6 Kinos läuft?
3: Ich glaube, es ist künstlerischer Ego-Firlefanz. Mhm. Es musste ja sogar noch eine extra neue Kamera entwickelt werden. IMAX-Kameras klingen sonst beim Dreh nämlich so.
0: Okay.
3: Das ist die Lautstärke. Das ist total krass, ne?
0: Stark.
3: Und da wurde jetzt so ein schalldichtes Gehäuse entwickelt, um eben auch endlich mal Dialoge damit filmen zu können. Matt Damon, der Odysseus spielt, meinte, diese Kamera, die neue, ein richtiger Oschi.
4: Size of like a coffin. This thing weighed, I think, over 300 pounds.

0: Das Ding war so groß wie ein Sarg, 150 Kilo schwer, weil es wurde ja auch noch auf Filmrollen gedreht.
1: Ja, und diese Rolle war so lang wie von Essen bis Kopenhagen. Also es scheint ein technisches Meisterwerk zu sein mit ganz vielen fantastischen Schauspielern. Die Odyssee gibt's jetzt im Kino. 1 Live.

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1: Die Nachrichten mit David Rühl. Guten Morgen. Nach dem Anschlag auf den Berliner CSD prüfen Veranstalter in Nordrhein-Westfalen ihre Sicherheitskonzepte. In den nächsten Wochen sind in fast 20 Städten CSDs geplant. Die Polizei in NRW stuft rund 180 Menschen als Gefährder ein, die meisten von ihnen wegen ihrer religiösen Ideologie. Was Innenminister Reul zu den Möglichkeiten gesagt hat, sie zu überwachen, berichtet Antje Passenheim, WDR-Landespolitik.
2: Er hat gesagt, es ist sicherlich unmöglich, alle eingestuften Gefährder in NRW oder anders 24/7 sozusagen auf Schritt und Tritt zu beobachten, da werden die Kapazitäten überbelastet. Das ginge überhaupt nicht. Aber die Einstufung erleichtert schon mal, dass diese Personen beschattet werden können, dass sie angesprochen werden können. Je nach Gefahrenlage kommen auch Kontakt- oder Aufenthaltsverbote in Frage. Und Innenminister Reul hat gesagt, das müsste eigentlich häufiger, konsequenter durchgezogen werden.
1: In Spanien und Frankreich haben sich etwa 300.000 Menschen vor schweren Waldbränden in Sicherheit gebracht. Während sich in Frankreich die Lage rund um Bordeaux etwas entspannt hat, kämpfen Feuerwehrleute in mehreren Regionen Spaniens gegen die Flammen, berichtet Hans-Günther Kellner.
3: Ganz aktuell brennt es in Spanien im Süden und Westen von Madrid. Auch im Norden der Mittelmeerregion Valencia lodern die Flammen immer noch. Und keiner dieser Brände ist aktuell unter Kontrolle. Dieses Waldbrandrisiko kann man beim staatlichen Wetterdienst AEMET auf seiner Webseite einsehen. Dort sieht man, wie die Gefahr von solchen Feuern im Laufe dieser Woche in ganz Spanien immer weiter zunimmt. Ab Mittwoch erwartet Spanien eine erneute Hitzewelle und dann ist diese Landkarte mit der Risikoeinschätzung des Wetterdienstes bis auf wenige grüne Punkte komplett rot.
1: Und das ist heute Nacht auch noch wichtig. Porsche will weitere 5.000 Arbeitsplätze streichen. Laut Unternehmensleitung soll das auch über Altersteilzeit und Aufhebungsverträge erreicht werden. Bei einem Brand eines Mehrfamilienhauses in der Innenstadt von Kamen im Kreis Unna sind 8 Menschen verletzt worden, darunter 3 Kinder. Das Haus ist laut Einsatzkräften unbewohnbar. Auf der frisch sanierten Bahnstrecke zwischen Hagen und Köln gibt es schon wieder Probleme. Eine wichtige Weiche ist kaputt und dürfte erst am Vormittag wieder repariert sein. In Bielefeld gibt es gute Nachrichten für 6 Schulen. Nachdem der Caterer vor den Ferien gekündigt hatte, gibt es nun Ersatz, der gefunden wurde, sagt Bielefelds Schuldezernentin Birgit Beckermann.
4: Schulessen ist ein super wichtiges Thema. Es geht um eine gute gesundheitliche Versorgung. Für viele Kinder ist das Mittagessen an der Schule auch vielleicht die einzige warme Mahlzeit am Tag. Das wollen wir sicherstellen.
1: Und das Schulessen in Bielefeld stammt künftig von einem lokalen Anbieter. Und das Wetter in Nordrhein-Westfalen, es scheint heute oft die Sonne und es wird hochsommerlich warm. Arnsberg 28 Grad, in Witten bis zu 29 und in Bergheim maximal 30 Grad. Das war WDR aktuell.
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0: Okay, wir müssen noch mal rausfinden, was macht finanziell mehr Sinn? Sich zwei kleine Popcorn zu kaufen oder eine große? Ich glaube, da gab es irgendwas, das eins von beiden besseres Preis-Leistungs-Verhältnis hat. Versuch das noch mal rauszufinden, weil es gibt einen Film, der so krass erwartet wurde jetzt im Kino. Es heißt Die Odyssee. Basiert vom Namen her auf dem Held des Films Odysseus. Marcel, ich habe jetzt erst gelernt, dass Odyssee daherkommt.
1: Siehst du mal, schon was gelernt. Das ist halt so eine jahrelange Reise mit größtem Struggle. Brutale Schlachten, Götterzorn, mythische Kreaturen. Mhm. Odysseus spannt aber nicht nur mental den Bizeps an.
2: Niemand stellt sich zwischen mich und meine Heimat. Nicht einmal die Götter.
1: Nicht einmal die Götter. Zu Hause allerdings, und das ist die Parallelstory hier, versuchen seine Frau Penelope und sein Sohn Telemachos den Thron zu verteidigen, ohne zu wissen, ob Odysseus überhaupt noch lebt.
0: Oh, also die Erwartungen waren ja einfach crazy für diesen Film. Ist es das? Ist es dieses Meisterwerk, das alle erwartet haben?
1: Für mich persönlich nein, mit viel doch. Weil technisch ist der brillant. Kulissen, Bilder, Musik, boah, das ist so gut.
0: Ja.
1: Die historische Erzählung, die ist aber halt natürlich speziell. 3 Stunden Film ist auch ein ordentlicher Ritt. Ich finde, 2 davon bist du wie Odysseus absichtlich sehr, sehr lost. In der letzten Stunde, da dreht alles komplett auf.
0: Okay.
1: Leider geht bei mir so diese letzte emotionale Tür zum Film nicht so komplett auf. Das heißt, ich sitze da, ich staune beim Gucken, ich fühle aber ein bisschen weniger. Trotzdem ist das ein spektakulärer Brecher an Film.
0: Und schauspielerisch so?
1: Das ist stark. Nicht mehr und nicht weniger, aber wer da alles über die Leinwand turnt. Tom Holland, Anne Hathaway, Matt Damon, Robert Pattinson, Zendaya. Das ist halt einfach richtig, richtig krass.
0: Ja.
1: Ganz viele Rollen sind aber dann doch so mini klein, dass diese ewig lange Castliste nur so eine kleine Mogelpackung ist.
0: Halb Hollywood ist dabei in diesem Film. Die Odyssee ist ab jetzt im Kino.

0: Yo, hier ist 1 Live Digi. Ich weiß doch ganz genau, das, was ihr heute für den Tag noch braucht, das ist so ein bisschen Tier-Content. Gott sei Dank habt ihr 1 Live Digi. Wir haben nämlich zufällig die Sendung gesehen. Seehund, Puma und Co. läuft in der ARD-Mediathek und da ist uns, wie soll ich sagen, da ist uns dieser eine trottelige Tapir aufgefallen.
1: Tapir Ferdinand ist am Morgen voller Blut gewesen.
2: Oh, oh, der hat sich den Penis verletzt. Da ist so ein Zentimeter eine Wunde an der Eichel. Die Tapire haben einen sehr langen Penis, wenn der ausgefahren ist. Und vielleicht ist er beim Boden geschliffen und hat sich irgendwo aufgerissen. Ist dann schon so einen halben Meter lang manchmal. Und vielleicht ist er irgendwo hängen geblieben.
1: Gegen die Untersuchung hat Ferdinand nichts einzuwenden.
2: Ja, das sind ja Genießer. Wenn man den streichelt, dann ist alles wieder gut.

Okay, weiter geht's mit Olivia Rodrigo. Ich finde, das Geile bei Olivia Rodrigo ist, ihr könnt irgendeinen Song von ihr anmachen, wenn ihr euch einfach ein bisschen verliebt fühlen wollt. Obwohl ihr noch nicht mal verliebt seid. Ihre Musik hat irgendwie oft so diesen Liebes-Rage-Vibe, dieses Herzschmerz, Bittersüße. Ihr seid verliebt, aber auch ein bisschen pissed auf die Person. Transportiert sie immer sehr, sehr gut. Angeblich hat sie an diesem Track hier sehr, sehr lange gesessen. 18 Monate. Kein Song von ihr hat so lange gedauert. Und es ist auch ein geiler Song. Ich liebe diesen Kontrast zwischen super laut und dann wird super leise. Sehr, sehr gut. Das ist Olivia Rodrigo mit Stupid Song. Jetzt hier in 1Live.de.

0: 5 Uhr ist es, ich bin Sarah Bartkowski. An vielen Orten haben gestern noch mal Menschen nach dem Anschlag beim Berliner CSD ihre Solidarität und ihr Mitgefühl gezeigt. Es gab Mahnwachen und spontane Demos für Zusammenhalt. In NRW zum Beispiel, in Köln, Herne und in Solingen.
1: Es ist ein schwerer Schlag auch für unsere Community einfach, weil es hätte uns am Samstag hier in Solingen beim CSD genauso passieren können.
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0: Nach und nach wird mehr über den mutmaßlichen Attentäter bekannt. Die Behörden hatten ihn nach Recherchen von NDR, WDR und Süddeutscher Zeitung zuletzt als Hochrisikoperson eingestuft und seinen Hauseingang per Kamera überwacht. In mehreren europäischen Ländern kämpft die Feuerwehr gerade gegen heftige Waldbrände. Nach Frankreich und Spanien sind jetzt auch in Portugal neue Feuer ausgebrochen, im Norden und auch im Zentrum des Landes. Die Wetterdienste in den betroffenen Ländern warnen, dass wegen der neuen Hitzewelle auch die Gefahr von neuen Feuern steigt. Auf der erst vor kurzem sanierten Bahnstrecke Köln-Wuppertal-Hagen gibt es schon wieder Probleme. Da sorgt ein defektes Stellwerk in Solingen für Verspätungen und Ausfälle. Zum Teil ist die Strecke nicht befahrbar. Wie lange das Ganze dauert, ist noch nicht klar. Wer da lang will, sollte vorher seine Verbindung checken. Ariana Grande wehrt sich offenbar gegen Hacker. Mehrere US-Zeitschriften berichten, dass sie Klage eingereicht hat. Es geht darum, dass unbekannte, unveröffentlichte Musik, Videos und Fotos von Produzenten und Fotografen geklaut und im Darknet verkauft haben sollen. Alleine 2023 sollen 45 noch unveröffentlichte Songs vorzeitig im Netz aufgetaucht sein.
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0: Heute gibt's viel Sonne, meist nur wenige Wolken und dazu diese Höchstwerte. Aalen und Solingen kommen auf 28 Grad, in Witten und Herten 29 und in Euskirchen bis 30 Grad.

Ach, hallo, hier ist 1Live.dg mit mir, mit dem Fritz und als nächstes auch mit, tja, wie spreche ich ihn jetzt aus? Mal sagt er von sich selber in einem Interview, dass er Yücel heißt. Dann sagt er von sich selber, dass er Yücel heißt. Und dann spricht er sich halt in seiner Muttersprache Französisch Yücel aus. Keine Ahnung. Einfach alles drei in einem. Ich weiß es nicht. Keine Ahnung. Ich will es richtig machen, aber ich glaube, ich kann es aktuell nur verkacken. Er ist sich da selbst nicht so mit sich einig. Er jetzt jedenfalls hier in 1Live.dg zusammen mit Solto, Jamaican Bam Bam.

0: Ab wann ist es denn jetzt genau Cheaten in einer Beziehung? Lisa ist hier in 1Live.digi. Wo ist bei euch die Grenze erreicht, dass ihr sagt, nee, also ab hier würde ich jetzt das als Lügen und Betrügen labeln? Fängt Betrügen für euch vielleicht schon im Kopf an? Wenn man merkt, so, man denkt gerade irgendwie die ganze Zeit an eine andere Person. Oder ist es euch so ein Fremdknutschen vielleicht ja auch voll egal? Oder voll okay, weil solange keine Gefühle im Spiel sind, ist es komplett Wumpe. Wie auch immer es sich bei euch verhält, Freunde, ich glaube und hoffe, dass wir es nicht so sehen wie Laurenz von Ex on the Beach. Der hat hier mal eine ganz steile These aufgestellt.
1: Oralverkehr zählt für mich nicht als Sex. Das ist quasi wie Knutschen, nur an anderen Stellen. Die hat mir einen geknabbert. So.
2: Geknabbert? Cooles Wort.
1: Ich will merken, geknabbert. Eine süße Umschreibung.
2: Das ist so eine süße Beschreibung.
1: Ein abgeknabbert.
2: Passt.

0: Liebe geht jetzt mal gerade raus hier in 1Live Digi an eure Besties, so mit denen ihr einfach alles macht im Leben, ne? Oder im Zweifel viel mehr gemacht habt.
1: Wir waren zusammen einkaufen, wir haben irgendwelche Bilder an die Wand gehämmert oder einfach auch Serien gesuchtet und nebenbei gehäkelt, gestrickt oder sonst irgendwas gemacht.
0: Ah, das ist Aline, die von ihrer besten Freundin Melina erzählt, nämlich die zwei waren einfach die engsten der Engen so, bis eine der beiden irgendwann in eine andere Stadt gezogen ist, weit weg und das ist ja schon eine Challenge, ne? Auf die wir mal gucken hier heute. So, was macht das mit Freundschaften, wenn plötzlich einer von beiden wegzieht? Die Reporterin Anna, pauschal lässt sich das wahrscheinlich eher schlecht beantworten auch, oder?
2: Ja, also das kommt wirklich immer drauf an. Aber was ich gemerkt habe, Entfernung ist nicht gleich Distanz, also auf emotionaler Ebene. Auch wenn es natürlich erstmal traurig ist. Aline und Melina zum Beispiel haben 5 Jahre lang zusammen in Düsseldorf studiert. Dann sind beide nach Wilhelmshaven gezogen und haben da sogar zusammen gearbeitet. Und jetzt wohnt Aline in der Nähe von Siegen. Und das war für Melina am Anfang ja ein bisschen so wie Liebeskummer.
3: War auf jeden Fall ein Loch dann da, weil man konnte eben halt nicht einfach mal so rüber spazieren oder im Dienst fragen, gut, komm, wir gehen nach dem Dienst noch einen Kaffee trinken oder sowas.
2: Und es ist ja auch eine komplette Umstellung vom Alltag gewesen, ne? Wenn man wirklich so viel Zeit miteinander verbracht hat.
0: Fühle ich so sehr, habe ich auch selbst schon erlebt. Deshalb weiß ich, also jetzt sehen die beiden sich nicht mehr so häufig, ganz offensichtlich, haben sie ja gesagt. Hat das ihrer Freundschaft also geschadet?
2: Nee, ganz im Gegenteil, meint Aline.
1: Es ist fast noch enger geworden, ja. Würde ich fast behaupten.
3: Finde ich auch.
2: Und das, obwohl sie vorher nur 100 Meter getrennt haben und jetzt sind es fast 400 Kilometer.
0: Ja, aber wie krass ist das denn? Also woran liegt denn das? Ich würde ja eher denken, dass das für weniger Nähe sorgt.
2: Ja, aber die Zeit miteinander wird tatsächlich dann intensiver wahrgenommen. Studien vom Leibniz-Institut für Wissensmedien zeigen, dass Fernfreundschaften genauso gut halten können. Einfach, weil man sich meistens auch bewusster Zeit für den anderen nimmt. Und so würde Aline das auch beschreiben.
1: Irgendwie ist gar nicht mehr so eine Oberflächlichkeit da. Also es ist einfach fast schon so wie Familie, kann man fast sagen.
2: Die beiden planen auch ganz oft dann ganze Wochenenden, die sie dann wirklich zusammen verbringen.
0: Wir haben so richtig Quality Time. Also guck, Fernfreundschaften können auf jeden Fall funktionieren. Aline und Melina, voll gutes Beispiel.

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1: Um 6, wir sind Sarah Batkowski und Sarah Pradl. Der Anschlag beim CSD in Berlin beschäftigt immer noch viele Menschen. So sehr, dass sie auf die Straße gehen. In mehreren Städten in NRW hat es nämlich wieder Gedenkveranstaltungen gegeben.
2: In Solingen kamen viele Menschen in die Stadtkirche. Da war am Samstag auch der Klingen Pride. Zu der Zeit, als in Berlin der mutmaßlich islamistische Anschlag passierte. Aber auch in Bielefeld, Düsseldorf und Köln sind Menschen zu Mahnwachen gekommen.
1: Auf der anderen Seite geht es gerade auch um die Ermittlungen in Berlin. Zum Beispiel, weil der mutmaßliche Täter als Gefährder galt und auch verurteilt war. Und da ist vieles auch für Innenminister Dobrindt noch nicht klar.
3: Ich finde es ehrlicherweise auch inakzeptabel, dass hier mit dem Jugendstrafrecht und mit Bewährung gearbeitet wird bei erwachsenen Straftätern, bei erwachsenen Gefährdern.
2: Der mutmaßliche Täter von Berlin wurde überwacht und nach einer Recherche von Süddeutscher Zeitung NDR und WDR dabei gefilmt, wie er Samstag das Haus verlassen hat. Dobrindt will jetzt unter anderem über Fußfesseln für Gefährder diskutieren.
1: In mehreren europäischen Ländern kämpft die Feuerwehr gerade gegen heftige Waldbrände. Nach Frankreich und Spanien sind jetzt auch in Portugal Feuer ausgebrochen, im Norden und auch im Zentrum des Landes.
2: Die Wetterdienste in den betroffenen Ländern warnen, dass wegen der neuen Hitzewelle auch die Gefahr von neuen Feuern steigt.
1: Auf der erst vor kurzem sanierten Bahnstrecke Köln-Wuppertal-Hagen gibt es schon wieder Probleme. Da sorgt ein defektes Stellwerk in Solingen gerade für Verspätungen und Ausfälle.
2: Zum Teil ist die Strecke nicht befahrbar. Wie lange das Ganze dauert, ist noch nicht klar. Wer da lang will, sollte früher auf jeden Fall seine Verbindung checken. In Köln startet heute eine Aktion, damit Leute nicht so oft auf ihr Handy gucken. Kölner Kunstmomente heißt die.
1: Die Initiatoren wollen damit erreichen, dass man wieder mehr seine Umgebung wahrnimmt. Und deswegen gibt es Kunst mitten auf der Einkaufsstraße in der Innenstadt. 16 Kunstdrucke, goldgerahmt, die an Laternen hängen.
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2: Heute gibt's viel Sonne und meist nur wenige Wolken. Das sind die Höchstwerte. In Porto-Westfalica 26 Grad, Lippstadt und Coesfeld kommen auf 28 und Krefeld und Troisdorf auf 29 Grad.

0: Ja, sie können eine krasse Challenge sein, aber wie wir auch schon gehört haben hier in 1LiveDigi, Fernfreundschaften, die können auch super funktionieren. Melina und Aline zum Beispiel, Best Friends Forever, obwohl sie mittlerweile rund 400 Kilometer trennen. Was auch Jakob kennt, der wohnt in Münster, sein bester Kumpel aber in Rosenheim.
1: Aber wir verbinden immer Urlaube zusammen oder kurze Trips.
0: Okay, jetzt muss man auch sagen, Digi-Reporterin Anna, Urlaube sind im Zweifel vielleicht für den einen oder anderen auch nicht so easy drin finanziell. Also wie kann so eine Fernfreundschaft noch funktionieren?
2: Telefonieren. Also das hört sich so simpel an, aber Studien zum Beispiel vom Leibniz-Institut für Wissensmedien zeigen, dass Telefonate oder Videochats die Verbundenheit krass stärken, wenn wir die Stimme des anderen hören. Das machen zum Beispiel auch Aline und Melina so. Aber ganz wichtig, immer ohne Druck, sagt Aline.
3: Selbst wenn der andere nicht rangeht, ist das eigentlich eine Garantie, dass zurückgerufen wird.
2: Marlene aus Köln hat zum Telefonieren aber noch eine ganz gute Alternative. Ihre Freundin wohnt in Holland in Nimwegen.
4: Was für mich immer so ein Ding ist, Snapchat, weil da kannst du Videos schicken, schreiben und irgendwie alles so ein bisschen mehr miterleben.
2: Miterleben ist da ein ganz gutes Stichwort. Das haben mir nämlich auch viele aus dem Sektor gesagt, dass es super wichtig ist, sich über Alltagskram auszutauschen und nicht nur über die krassen Erlebnisse.
0: Okay, aber ich kann mir schon auch vorstellen, dass man sich trotzdem irgendwie regelmäßig auch mal treffen muss oder sogar sollte.
2: Ganz genau. Und klar, das erfordert immer mehr Planung, oft weit im Voraus. Aber Johanna aus Münster hat da noch einen Tipp. Ihre Freundin wohnt rund 200 Kilometer entfernt.
4: Wir haben tatsächlich relativ zwischen unseren Wohnorten eine Stadt gefunden, wo wir beide innerhalb eines Tages hin und zurückkommen.
2: Ja, und so klappt es dann vielleicht auch schon mal etwas spontaner.
0: Na guck, also wir müssen nur ganz fest dran glauben und dran arbeiten, dass das klappt. Mit Fernfreundschaften, ne? Besties forever, auch wenn da ganz viele Kilometer zwischenliegen.

0: Was geht ab? Hier ist Leo in 1Live.de. Ich muss ganz ehrlich sagen, die Witze, die mein Geschichtsdozent damals gerissen hat im Hörsaal, als ich Geschichte studiert habe, die waren nicht so 100% auf dem gleichen Level wie das Line-Up unserer 1Live-Hörsaal-Comedy-Tour. Wir waren wieder unterwegs an vielen Unis in Deutschland mit einem fantastischen Line-Up aus Comedians. Elissa Amuchu war mit dabei, Josefa Walter, Björn von Morgenstern, viele mehr und auch dieser Mann, Abdul Karacahin.
1: Ich muss ehrlich sagen, ich bin ein bisschen eifersüchtig, ich würde auch gerne Stoß lüften. Aber bei mir ist ein bisschen scheiße, ich habe ein Problem. Das ist mein Nachbar. Der f***t jeden Abend sehr laut. Wirklich, das hört sich jeden Abend so an bei mir. So, jeden Abend. Und du kannst ja jetzt nicht zu deinem Nachbarn hingehen und sagen, f*** mal bitte leise. Weil die gucken mich alle an. Ja, warum denn nicht?
2: Ab 22 Uhr wird leise gevögelt in Deutschland.
1: Das ist wirklich, ich sehe euch das an. Nee, kann ich nicht. Ich kann auch nicht die Bullen anrufen und sagen, der f*** voll laut. Der hat ja dann gewonnen, Alter, weißt du? Ich habe eine andere Lösung für mein Dilemma gefunden, pass auf. Jeden Morgen mache ich alle Fenster in meiner Bude auf, bevor ich meinen ersten Kaffee getrunken habe. Und dann mache ich erstmal den hier. Ah! Ah! 30 Minuten ohne Pause. Seitdem nimmt auch keiner mehr Pakete für mich an. 1Live.

0: Hallo ihr Lieben, dieser ist Sinners FDG. Bei uns gibt's jetzt als nächsten Song einen, der für mich persönlich jetzt schon der Song des Jahres ist. Und nein, ich meine nicht den KI-Song, den sie für den gestrandeten Hope zusammengeklöppelt haben, sondern einen Song, der auch über Deutschland hinaus von jetzt auf gleich Aufsehen erregt hat. Vor allem bei den Amis da drüben. Kitschkrieg, Shirin David und Blumengarten mit Gut genug. Und ihr könnt mir erzählen, was ihr wollt. Es ist insane. Es geht an keinem vorbei und auch bei den Stars selber nicht, wie heftig dieser Song performt. Künstlerinnen und Künstler, die hier in Deutschland auftreten, singen diesen Song ja sogar einfach so zwischendurch auf ihren eigenen Konzerten. Hier zum Beispiel Luis Capaldi beim Lollapalooza in Berlin.
1: I don't know what it actually says, but I'm good enough. That's nice, that's a nice message.
0: Ist sogar der ganze Crowd noch mit drauf gesprungen. Oder hier BTS, als sie ihr Konzert in München gespielt haben. Ja, das lassen sie sich alle nicht nehmen, weil dieser Song einfach zu gut ist. Er ist so geil. Hört sich alles auch schön und gut an bei denen, aber wir lieben trotzdem das Original immer noch am meisten. Deshalb spielen wir das jetzt auch hier für euch in 1Live Digi. Hier ist Kitschkrieg, Shirin David und Blumengarten mit Gut genug.

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1: Es ist 7 Uhr, wir sind Sarah Batkowski
2: und Sarah Pradl. Wer heute früh mit dem Zug im Bergischen unterwegs ist, der sollte sich auf Probleme einstellen. Mal wieder, muss man da sagen. Denn die Strecke Köln-Wuppertal-Hagen macht ja schon länger Probleme.
1: Seit gestern waren da ein Stellwerk bei Solingen kaputt und zwischen Wuppertal-Oberbarm und Schwelm gab es noch eine Signalstörung. Die ist inzwischen behoben, das Stellwerk funktioniert aber immer noch nicht wieder.
2: Die Bahn sagte aktuell, dass zwischen Solingen Mitte und Hauptbahnhof nichts fahren kann und das Ende der Störung sei aktuell nicht abzuschätzen. Betroffen davon sind der RE47 und die S7.
1: Wer damit fahren will, sollte sich vorher schlau machen. Viele Verbindungen sind nämlich zu spät oder fallen ganz aus. Zwischen Solingen und Remscheid fahren Ersatzbusse.
2: Eigentlich war die Strecke bis Mitte Juli erst 5 Monate lang gesperrt und wurde saniert. Trotzdem gibt es da auch seitdem immer wieder Probleme.
1: Zum mutmaßlichen Attentäter vom Berliner CSD kommt nach und nach immer mehr raus. Er wurde von Behörden offenbar als Hochrisikoperson eingestuft.
2: Nach Recherchen von WDR, NDR und SZ kam das Bundeskriminalamt zu dieser Bewertung. Bis zuletzt gab es deshalb auch verschiedene Überwachungsmaßnahmen gegen den Tatverdächtigen, zum Beispiel eine Kamera an seinem Hauseingang.
1: Im Südwesten von Europa brennen weiter Wälder. Die Lage hat sich nicht wirklich gebessert. Neben den Bränden in Frankreich und Spanien sind jetzt auch Feuer in Portugal ausgebrochen.
2: In Frankreich und Spanien wird es außerdem in den nächsten Tagen wieder sehr heiß. Die Wetterdienste warnen deswegen schon vor der Gefahr von neuen Feuern.
1: In Krefeld soll heute ein Urteil fallen gegen einen ehemaligen Postzusteller. Er soll über 30.000 Briefe nicht zugestellt, sondern versteckt haben.
2: Eigentlich standen 3 Leute vor Gericht. Gegen einen der Männer wurde das Verfahren aber schon eingestellt. Eine Frau musste 600 Euro Geldstrafe zahlen.
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1: Heute gibt's viel Sonne und meist nur ganz wenige Wolken. Dazu diese Höchstwerte in Winterberg 22 Grad, Castrop-Rauxel und Gütersloh kommen auf 28, Kleve und Eschweiler auf 30 Grad.

0: Leute, ich habe mich ja schon mal geoutet. Ich habe neue Wunschkandidaten fürs Bundeskanzleramt. Felix Lobrecht oder Thorsten Sträter wären da so meine erste Wahl. Aber das wird leider nicht passieren. Wahrscheinlich. Wäre geil. Aber deswegen haben wir in der Redaktion überlegt, okay, gibt es jemanden, den wir trotzdem zu einem Politiker machen könnten, den wir alle geil finden? Und dann haben wir jemanden gefunden. Jemand, der uns Orientierung liefert und uns zum Nachdenken bringt und wirklich das Potenzial hätte auf ein politisches Amt. Und jetzt ist er wirklich 1Live-Digi Bürgermeister geworden. Also auf Spaß zumindest. Aber er würde sich so gut machen, Alter. Content Creator Raiko ist ab jetzt immer für euch da.
1: Was geht ab, liebes Volk? Ich hab mir letztes Mal das Konzert von meiner Lieblingsmusikerin 2 Stunden lang durch das Smartphone von meinem Vordermann reingezogen. Merkt ihr was? Lange da gibst du locker einen Fuffi aus für ein geiles Erlebnis und dann hast du da auf einmal 500 professionelle Livestreamer in der Reihen. Kannst du auch zu Hause bleiben und dir das nachher auf Social Media reinziehen. Lange, ich kann das nachvollziehen, dass man irgendwo auch eine Erinnerung von dem ganzen Spektakel haben will. Aber dafür musst du doch keine ganze externe Festplatte voll machen. Die Rampensäue dieses Landes rackern sich jahrelang einen ab, um dann den ganzen Abend in eure Linsen zu glotzen. Ich erteile hiermit ein inoffizielles Handyverbot. Macht 1-2 Fotos und auch 1-2 Videos. Aber dann klatscht mal den Flugmodus rein und sabbelt mal wieder mit den Menschen neben euch. Vielleicht findest du da auch noch Freunde fürs Leben oder was? Außerdem, guckt auch mal hinter euch. Wenn da ein deutlich kleinerer Mensch steht, dann lasst den auch mal vor. Der Spaß passiert meistens, wenn man es einfach genießt. In diesem Sinne, Glück auf und halt die Ohren steif, Langen.

0: Hallo, das ist ganz frisch draußen. Bei Digi-Spiele Frau Johanna, Dschungel und Horror weiß ich eben überhaupt nicht. Also was da bitte schön gruselig dran? Zerfleischt mich ein Tiger oder was?
1: Nee, kein Tiger, aber sagen wir so anderes. Der Dschungel in the Mount ist nämlich kein nettes Fleckchen grün mit deinen exotischen Tieren drin, sondern dieser Dschungel ist verflucht und testet unseren Verstand. Hm. Im 17. Jahrhundert sind wir nämlich eine Gruppe Entdecker, die versuchen, den Hügel zu finden, the Mount, okay. Einen sagenumwobenen Ort. Und dabei finden wir auch Schätze alter Zivilisationen.
2: But it is whispered that they left a curse behind them.
1: Mhm, die sind nämlich angeblich auch verflucht. Ja, eigentlich, wie gesagt, der ganze Dschungel, weil hier auch Monster überall ihr Unwesen tragen.
0: Okay, und das heißt, wir versuchen im Dschungel eben gegen diese Monster irgendwie zu überleben.
1: Ja, aber das Besondere ist hierbei, dass man zwar als Gruppe zusammenspielt mit bis zu 3 Freunden, aber sich selbst und den anderen eigentlich nicht so richtig vertrauen kann. Denn je weiter wir im Level vorankommen, je mehr dieser Schätze wir einsammeln, desto mehr leidet unser Verstand. Ich hatte zum Beispiel mal so Fliegen, die in-game über meinen Bildschirm gekrabbelt sind.
0: Bäh.
1: Oder auf einmal waren meine Freunde im Spiel für mich unsichtbar und ich war alleine.
0: Bäh.
1: Und ein anderer Kumpel hatte eine Schusswaffe, die wir anderen aber als Ast gesehen haben. Nur er dachte halt, es wäre eine Waffe.
0: Okay, das klingt natürlich schon echt wild und spielt wirklich heftig mit der Wahrnehmung so. Stelle ich mir aber in der Gruppe durchaus lustig vor. Also hört sich nach einem guten Spiel an.
1: Aber ich muss auch sagen, ich mochte einige Sachen leider nicht so gerne.
0: Oha, okay.
1: Das Kampfsystem ist zum Beispiel manchmal echt schwergängig und technisch, muss ich sagen, es läuft selten richtig flüssig. Es gibt einige Grafikfehler und wir hatten innerhalb von einer 3-stündigen Spielsession, ich glaube, so 3 bis 4 Mal Abstürze.
0: Okay, das ist natürlich nicht so geil, wenn ihr euch trotzdem dran trauen wollt, trotz möglicher technischer Schwierigkeiten noch. The Mount, Omen of Cthulhu, kriegt ihr für knapp 25 Euro den PlayStation 5, Xbox und den PC.

Du erkennst einfach an seinen Schritten schon, dass das dein Vater ist, der da die Treppe hochkommt, so wie sie sich anhören. Hier ist Janina, hier in 1Live Tiggi. Und habt ihr das auch, dass ihr vom Sound unterscheiden könnt, wer gerade im Haus irgendwie rumläuft? Also ist das jetzt Mama, Schwester oder Papa? Jeder hat irgendwie so seinen eigenen iconic Sound beim Laufen, oder? Und so einen iconic Sound haben auf jeden Fall auch unsere Digi-Künstler. Bei dem hier ist es so, dass man weiß, ey, sobald diese Drums hier anfangen, da weißt du, klar, ey, das muss ein Track von Move Joe sein. Also der muss nicht mal rappen. Man erkennt den einfach direkt so an

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1: 8 Uhr ist es, wir sind Sarah Batkowski
2: und Sarah Pradl. In mehreren Ländern sind die Waldbrände gerade so schlimm, dass sie Rekorde brechen. Dramatisch ist die Lage vor allem in Frankreich. Da ist schon eine Fläche verbrannt, ungefähr dreimal so groß wie das gesamte Stadtgebiet von Köln.
1: Betroffen ist der Südwesten rund um Bordeaux. Gestern war auch Frankreichs Präsident Macron da.
3: Die aktuelle Lage ist die schwerste, die wir je verzeichnet haben. Die schwerste seit dem Zweiten Weltkrieg. Bereits mehr als 116.000 Hektar sind abgebrannt. Und die Saison ist noch lange nicht vorbei.
1: Viele Feuer sind aktuell nicht unter Kontrolle. Die Behörden rufen dazu auf, dass keine Urlauber in die Region kommen sollen und sagen, es kann noch Wochen dauern, bis alles gelöscht ist.
2: Auch in Spanien gibt es gerade einen Waldbrand, so groß wie wohl noch nie. Fast 100.000 Menschen mussten da schon ihre Häuser verlassen. Zum ersten Mal überhaupt wurde dort deswegen der Notstand ausgerufen.
1: In Italien ist die Feuerwehr auch weiter im Einsatz und auch in Portugal sind jetzt Waldbrände ausgebrochen. Im Zentrum und im Norden des Landes. Da gibt's aktuell Temperaturen um die 40 Grad.
2: Der CSD-Anschlag vom Wochenende beschäftigt weiter viele. Auch gestern gab es wieder spontane Demos und Mahnwachen. Zum Beispiel in Hattingen, da war auch Marie dabei.
4: Es waren Bekannte von mir in Berlin und ich bin selber queer. Und als ich davon Samstagabend erfahren habe, war es wie so ein Schlag und es wirkt auch immer noch nach.
1: Hattingen hatte seinen allerersten CSD vor 2 Wochen. In den nächsten Wochen soll es noch mehr CSD-Demos und Mahnwachen in NRW geben.
2: Seit gut 2 Wochen können Filmfans die Odyssee von Christopher Nolan im Kino sehen. Der Film schlägt Rekorde, jetzt ist aber eine illegale Kopie davon bei X hochgeladen worden, wohl in ziemlich guter Qualität.
1: Der Film wurde innerhalb von wenigen Stunden von mehr als 2 Millionen Accounts geklickt. Die Raubkopie wurde mittlerweile gelöscht.
2: Und zum Schluss geht's noch um das Jugendwort des Jahres. Das sorgt ja jedes Jahr wieder für Gesprächsstoff.
1: Ab heute kann man wieder abstimmen. Tagesschau-Sprecherin Susanne Daubner hat die Wahl eröffnet.
5: Die Top 10 für das Jugendwort des Jahres stehen fest. 6-7, Crash Out, Digger, du bist gut genug.
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2: Da gibt's von morgens bis abends viel Sonne und meistens nur wenige Wolken. Und dazu diese Höchstwerte in Wermelskirchen und Steinfurt 27 Grad, in Duisburg 29 und in Heinsberg und Euskirchen bis 30 Grad.

0: Hier ist 1 Live D mit Leo. So, wenn ihr Bock habt auf ein paar YouTube-Videos, in denen keine Werbung läuft, kann ich euch sehr empfehlen. Es gibt ein paar neue Videos unserer 1 Live Generation Gag auf dem 1 Live YouTube-Channel mit Toni Bauer unter anderem. Der hat ein paar neue Sets auf unserem Kanal. Der hat ja schon echt, also mittlerweile schon vor 20.000 Leuten gespielt in der Comedy Nacht XXL. Er bekommt aber manchmal auch Anfragen für kleinere Veranstaltungen. Zum Beispiel Beerdigung.
1: Ich krieg letzte Mal eine E-Mail, ich verarsche euch nichts, kein Witz. Krieg eine E-Mail, schreibt einer, Toni, würdest du auch auf Beerdigung spielen? Und ich schreibe so zurück, boah, kann ich nicht machen. Moralisch, ethisch, kann ich nicht machen. Schreibt er mir, mein bester Freund war dein größter Fan. Der wird sich bestimmt freuen. Und ich so, nee, der freut sich nicht mehr. Kann ich nicht machen. Schreibt er mir, gibt auch 15.000 Euro. Habe ich geschrieben, ja gut, wenn ich das nicht mache, macht das ein anderer, ne? Oder nicht? 15.000 Euro? Guck mich nicht so an, ihr würdet das alle machen, hör doch. Wir haben alle Hunger. 15.000 Euro? Das ist ein Monatsgehalt. Ich dachte mir, alles klar, ja, wenn Sven noch Comedy-Fan ist, dann wird er die ganze Familie Comedy-Fan sein. Also habe ich so Comedy einmal eins gemacht, ne? Habe ich so gedacht, okay, ich beschreibe einfach witzig, was ich mache und was ich sehe. Okay? Ich trete auf eine Kapelle. Links vor mir der Sarg, oben drüber das Kreuz. Ich wollte witzig sein, ich guck die Leute an, ich sag, ja gut. Ich hatte auch schon mal schönere Bühnenbilder. Ich hab versucht, ich sag so, Catering war scheiße, Trockenbrot habe ich gefressen. Ne? Weiß auch nicht, ob das so hygienisch ist, aus dem Taufbecken zu saufen, weiß ich nicht. Köln, keiner hat gelacht. Keiner hat gelacht. Und da hab ich gemerkt, ich verliere die gerade. Und die haben schon einen verloren. 1 Live.

Okay, Leute, wenn ihr gerade so ein bisschen das Gefühl braucht, als hättet ihr euer Leben voll unter Kontrolle, dann lasst kurz alles stehen und liegen und dreht das laut. Dieser Song ist so ein bisschen Selbstbewusstsein in Musikform. Tyler mit Zara Larsson und einem Beat, der euch auch fast schon dazu zwingt, so ein bisschen gerader zu laufen, ein bisschen mehr die Schulter nach hinten zu machen. Folgendermaßen ist der Song entstanden. Tyler hat ein kleines Snippet von dem Song auf Insta veröffentlicht und Zara Larsson hat gedacht, Mann, ich wünschte, ich wäre auch auf dem Song und der Rest ist Geschichte. Jetzt ist es eine Kollabo, von der wir nicht wussten, dass wir sie gebraucht haben. Es ist Tyler mit Zara Larsson. Der Track heißt She Did It Again. Läuft jetzt hier in 1Live.de.

0: Da könnte er mir doch erzählen, was er wollte. Für die Hollywood-Schauspielerin Anya Taylor-Joy läuft's einfach. Genau wie in 1Live Digi-Lisa Sahai. Sie wird im neuen Herr der Ringe mitspielen. Ist die Stimme von Prinzessin Peach im neuen Super Mario-Film. Dann ist er noch im Finale von Dune dabei. Und jetzt hat sie auch noch eine neue Serie bei Apple TV. Lucky. Hört sich auf jeden Fall schon mal ganz schön spannend an. Digi-Reporterin Annika, du hast Lucky mit Anya Taylor-Joy schon geschaut. Es ist eine klassische Action-Serie, oder?
1: Ja, jein, würde ich sagen. Also es geht zwar die ganze Zeit gefühlt nur um Verfolgungsjagden, also im Casino von Las Vegas, in Vorstädten von L.A. oder auch in der Wüste. Anya Taylor-Joy, die spielt nämlich eine Trickbetrügerin, heißt auch Lucky. Und bei der geht ein Millionen-Coup so richtig schief.
2: Hallo Schätzchen, lang nicht mehr gesehen. Wo ist mein Sohn?
3: Weiß ich nicht.
2: Wo ist mein Geld?
3: Ich habe das Geld nicht.
2: Das ist die falsche Antwort.
1: Ui. Ja, ist eine stressige Sache für Lucky.
0: Ja?
1: Figur hat aber eine super spannende Geschichte. Anya Taylor-Joy, die haut da krasse Stunts raus. Aber es ist halt trotzdem nicht so eine klassische Action-Serie. Und ich würde sagen, zum Glück.
0: Warum?
1: Weil Frauen hier komplett im Mittelpunkt stehen. Also alles dreht sich um Anya Taylor-Joy. Es gibt aber auch eine böse Wichtin. Und die Hauptermittlerin bei der Polizei ist halt auch eine Frau. Und die weiblichen Charaktere, die sind nicht immer sympathisch oder lieblich oder irgendwie aufgehübscht, sondern sehr vielseitig, ohne zu viel zu verraten. Und genau deswegen hat halt auch keine andere als Reese Witherspoon gesagt, die Serie, die produziere ich.
0: Ah, scheint eine gute Idee gewesen zu sein. Es klingt, als hätte Lucky dir gefallen. Findet ihr jetzt bei Apple TV.

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1: Um 9 Uhr, wir sind Sarah Batkowski
2: und Sarah Pradl. Wegen des CSD-Anschlags in Berlin wird jetzt wieder mehr über islamistische Gefährder diskutiert. Der mutmaßliche Täter war als solcher eingestuft.
1: Sprich, er galt als Person, bei der die Polizei es für möglich hält, dass sie eine schwere politisch motivierte Straftat begehen könnte. Im Berliner Fall wurde der 21-jährige Deutsche mit libanesischen Wurzeln ja auch schon überwacht. Wie jetzt WDR, NDR und Süddeutsche Zeitung rausgefunden haben, gab es auch eine Kamera vor seiner Tür.
2: Trotzdem hat es ihn wohl nicht davon abgehalten, das Haus zu verlassen. Und deshalb geht es jetzt auch um härtere Maßnahmen. Bundesinnenminister Dobrindt will zum Beispiel über elektronische Fußfesseln sprechen.
1: Deutschlandweit werden aktuell 410 Menschen als islamistische Gefährder eingestuft. Für sie gibt es zum Beispiel sogenannte Deradikalisierungsprogramme. Daran sollte auch der mutmaßliche Attentäter von Berlin teilnehmen. Er hatte versucht, sich der Terrorgruppe IS anzuschließen.
2: Auf der erst vor kurzem sanierten Bahnstrecke Köln-Wuppertal-Hagen gibt es heute schon wieder Probleme. Ein Stellwerk in Solingen ist kaputt und sorgt gerade für Verspätungen und Ausfälle. Bis wann das Problem repariert ist, ist noch nicht klar.
1: Die Hitzewelle Ende Juni hat dafür gesorgt, dass in Deutschland extrem viel Eis und Wasser gekauft wurde. Das Statistische Bundesamt hat jetzt Zahlen veröffentlicht.
2: Bei stillem Wasser waren es 77% mehr als sonst in einer durchschnittlichen Sommerwoche. Beim Eis ist es noch deutlicher. Da wurden in der letzten Juniwoche 90% mehr verkauft.
1: Und zum Schluss geht's um das Jugendwort des Jahres. Das sorgt ja jedes Jahr für Gesprächsstoff. Ab heute kann man wieder abstimmen. Tagesschausprecherin Susanne Daubner hat die Wahl eröffnet.
3: Die Top 10 für das Jugendwort des Jahres stehen fest. 6-7, Crash Out, Digger. Du bist gut genug.
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2: Das bringt heute von morgens bis abends viel Sonne und wenn überhaupt nur wenige Wolken. Dazu gibt es in Mainarzhagen 26 Grad, in Herne und Bocholt 28 und in Hamm und Bonn 29 Grad.

0: So, geht ihr diese Woche noch ins Kino oder nicht? Das wollen wir mal eben klären hier in 1Live.de.
1: Ich bin Vaiana!
0: Denn Vaiana ist zurück im Kino. Ihr kennt diesen Animationsfilm, absoluter Classic aus dem Jahr 2016. Ist jetzt zurück und zwar als Real-Life-Version mit The Rock als echte Maui. Und Marcel aus dem Digi-Team mit dem Hot-Take, unnötigster Film des Jahres?
2: Hey, ja, wobei ich gleich schneller zurückrude, als es Vaiana je konnte. Also es roch für mich halt einfach nach Geldscheffel, nach Ausschlachtung von Erfolg. Aber ich muss sagen, diese Version funktioniert.
0: Ja, The Rock hat ja auch im Original den Charakter Maui schon gesprochen. Jetzt spielt da ihn, also irgendwie, es passt schon zusammen, ne?
2: Es passt komplett und es ist ja auch ein bisschen seine echte Lebensgeschichte, hat mir Dwayne Johnson erzählt.
3: It is a way to reconnect with my own roots and Maui is inspired by my grandfather.
2: Maui ist angelehnt an seinen eigenen echten Großvater und ich hatte halt generell so ein bisschen Angst, dass es mit ihm jetzt ein bisschen albern wird, aber nein.
0: Also ruderst du doch wieder so ein bisschen zurück, oder?
2: Ja, wobei das ist tatsächlich nicht der Grund. Ich habe nämlich erst im Film begriffen, wie wichtig das ist, dass Vaiana nicht einfach jetzt nur so eine Animationsfigur bleibt. Der Film, die Figur. Das hat so eine Bedeutung für die polynesische Kultur, dass damit Katie Lagaaya, jetzt eine 19-Jährige mit samoanischen Wurzeln, auch im Realfilm so liefern kann. Plus Dwayne Johnson. Das ist der Grund, warum dieser Film niemals der unnötigste Film des Jahres sein könnte. Die ganze Story hat ihre eigene Magie. Das funktioniert auch total als Live-Action-Version. Und dass man das jetzt besser finden muss, das hat ja auch niemand gesagt.
0: Hat niemand gesagt. Bisschen Nostalgie-Gefühle für euch diese Woche im Kino, wenn ihr Lust habt. Vaiana ist jetzt als Real-Life-Version

0: wirklich noch nie so eine hohe Teilnehmerzahl im Hörsaal gehabt und es lag noch nicht mal am Prof. Wir waren wieder unterwegs mit der 1Live Hörsaal Comedy Tour und haben eure Unis gefüllt mit einem göttlichen Comedy Lineup. Eine meiner Favorites war Elisa Hamuchu, die war mit dabei und hat uns erzählt aus ihrer Schulzeit.
1: Aber ihr müsst wissen, ich war auch an einer anderen Grundschule. Also ich war an einer Grundschule auch in Neukölln natürlich und meine Grundschulzeit war ein bisschen anders, weil über meine Grundschule existiert ein Bildartikel, der heißt der schlimmste Ort Deutschlands. Und dann ist da ein Bild von meiner Schule. Ich dachte mir so, ja okay, wir hatten eh schon krassen Lehrermangel, aber nach diesem Artikel ist der Lehrermangel noch schlimmer geworden. Wir hatten am Ende nur noch einen einzigen Englischlehrer für alle Stufen. Wirklich, einen einzigen Englischlehrer. Der war wirklich super lieb, super süß, super nett. Es gab nur ein Problem. Der war nämlich Inder. Wirklich. Das heißt, ich als türkisch-arabisches Mädchen habe Englisch mit einem indischen Akzent gelernt. Und es hat zu Hause für Verwirrung gesorgt. Meine Eltern sind so meine Hausaufgaben mit mir durchgegangen. Die waren so, okay, Lissa, what do you want to do today? Und ich so, I want to go to the party.

Ihr seid Diggi mit mir, Janina, was geht? Und ich spiele euch gleich Euro Summer, ein Track von Sarah Larsson und Shakira. Und wir müssen jetzt ganz kurz über Sarah Larsson sprechen, weil die war in Berlin beim Lollapalooza Festival. Und die Insta-Stories, die ich dazu gesehen habe, Alter, die sind so witzig, weil Sarah Larsson trägt da jetzt immer so buntes, glitzeriges Neon-Make-up und so. Und ihre Fans, die lieben das komplett. Ich auch, by the way. Ich find's einfach so schön sommerlich. Und für Sarahs Auftritt beim Lollapalooza haben sich halt viele Fans so geschminkt wie sie und ihre Show hart gefeiert. Und nach Sarah Larssons Auftritt war Pitbull dran. Und die Fans, die sich wie Sarah geschminkt haben, haben sich dann für Pitbull eine Glatzenkappe aufgesetzt. Das ist ja so das Ding in der Pitbull-Fanszene. Ey, das sah so geil aus. So einfach eine Fusion aus Sarah Larsson und Pitbull, diese Fans. So Glatzenkappe und buntes Make-up. So Sarah Bull einfach. Ich würde sehr feiern, wenn die beiden vielleicht auch mal einen Track zusammen machen würden. Jetzt aber erstmal die musikalische Fusion zwischen Sarah Larsson und Shakira. Das ist Euro Summer für euch in 1Live Diggi.

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1: 10 Uhr, ich bin Jan Wungerz.
2: Und ich bin Sarah Pradl. Wegen des CSD-Anschlags in Berlin wird jetzt wieder über islamistische Gefährder diskutiert. Der mutmaßliche Täter war als solcher eingestuft.
1: Er galt also als Person, bei der die Polizei es für möglich hält, dass sie eine schwere, politisch motivierte Straftat begehen könnte. Im Berliner Fall wurde der 21-jährige Deutsche mit libanesischen Wurzeln ja auch überwacht. Wie jetzt WDR, NDR und SZ rausgefunden haben, gab es auch eine Kamera vor seiner Tür.
2: Trotzdem hat ihn das nicht davon abgehalten, das Haus am Samstag zu verlassen. Deshalb geht es jetzt auch um härtere Maßnahmen. Bundesinnenminister Dobrindt will zum Beispiel über elektronische Fußfesseln sprechen.
1: Deutschlandweit werden zurzeit 410 Menschen als islamistische Gefährder eingestuft. Für sie gibt es zum Beispiel sogenannte Deradikalisierungsprogramme. Daran sollte auch der mutmaßliche Attentäter von Berlin teilnehmen. Er hatte versucht, sich der Terrorgruppe IS anzuschließen.
2: In Frankreich sind die Waldbrände weiter nicht unter Kontrolle, vor allem rund um Bordeaux. Da ist insgesamt schon eine Fläche verbrannt, dreimal so groß wie die Stadtfläche von Köln. Gestern war auch der französische Präsident Macron im Brandgebiet.
3: Die aktuelle Lage ist die schwerste, die wir je verzeichnet haben. Die schwerste seit dem Zweiten Weltkrieg. Und die Saison ist noch lange nicht vorbei.
1: Die Behörden rufen dazu auf, dass keine Urlauber in die französischen Regionen kommen sollen und sagen, es kann noch Wochen dauern, bis alles gelöscht ist.
2: Ferienwohnungen in Deutschland sind bei den großen Online-Buchungsportalen beliebter geworden. Laut Statistikamt wurden letztes Jahr 13% mehr Unterkünfte gebucht als im Vorjahr.
1: Besonders beliebt waren Bayern, Baden-Württemberg und NRW. Deutlich mehr Buchungen kamen von Leuten, die anderswo in Deutschland leben, aber auch aus den Niederlanden, Polen und den USA.
2: Seit gut zwei Wochen können Filmfans die Odyssee von Christopher Nolan im Kino sehen. Der Blockbuster schlägt da alle Rekorde. Jetzt ist aber auch eine illegale Kopie davon bei X hochgeladen worden, offenbar in ziemlich guter Qualität.
1: Der Film wurde innerhalb von wenigen Stunden von mehr als 2 Millionen Accounts geklickt. Mittlerweile ist die Raubkopie wieder gelöscht.
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2: Das bringt heute viel Sonne von morgens bis abends und nur wenige Wolken. Dazu gibt's in Bad Salzuflen und Nümbrecht bis 27 Grad, in Ettersheim und Dorsten 28 und in Grevenbruch 30 Grad.
1: Auch morgen viel Sonne, kaum Wolken, dann bis 36 Grad. Auch Donnerstag heiß, später sind Schauer und örtlich kräftige Gewitter möglich.

Du denkst jetzt so, fuck, ich werde so abkacken. Es macht mir alles kaputt. Weil du hast verschlafen, du hast einen wichtigen Termin verpasst auf der Arbeit oder so. Hast direkt so richtiges Drama im Kopf. Aber ey, es kann auch ganz anders kommen. Wie bei Künstler Femi zum Beispiel. Hätte der an diesem besagten Tag nicht verschlafen und seinen Studio-Session-Termin nicht verpasst, wäre sein viraler Hit Noble wahrscheinlich nie entstanden. Femi hat nämlich in einem Interview erzählt, der hat eine Studio-Session verpasst, weil er die Nacht vorher richtig lange gefeiert hat und dann verpennt hat. Und dann hat er aus schlechtem Gewissen einfach seinen Laptop genommen und selbst an einem Song gearbeitet, ganz alleine. Bis er dann gemerkt hat, okay, I think I did it. Und er hat so einen Track produziert, den er selbst mega gefeiert hat. Und das war Noble. Geht jetzt bei TikTok übelst ab und zeigt wieder, ey Leute, es läuft nicht immer alles nach Plan. Und das ist auch gut so, weil nur so vielleicht noch viel krassere Dinge im Leben passieren können. Und das ist der Track für euch, um vielleicht ein bisschen loszulassen von diesem ganzen Stress. Das ist Femi mit Noble, jetzt in 1Live Digi.

0: Tag, hallo, hier ist 1Live.de, ich bin Fritz. Tag, hallo, ja gut, oder soll ich vielleicht lieber sagen Ahoi? Es geht nämlich auf hohe See, zumindest auf dem Bildschirm. Aktuell ist das Remake von einem der beliebtesten Assassin's Creed-Teile draußen, Black Flag Resynced. Das Original ist 13 Jahre alt, jetzt geht's wieder aufs Piratenschiff. Digi-Kollegin Joanna, was für eine Art Pirat sind wir denn da in diesem Spiel? Blackbeard oder eher so Jack Sparrow?
1: Oh, ich würde sagen, eine gute Mischung. Also wir spielen den Freibotter Edward Kenway, der im 18. Jahrhundert als Pirat auf so einem Schiff anheuert, um sich halt was dazu zu verdienen. Ja, und so ein paar Abzweigungen später kentert sein Schiff. Er landet auf einer Insel in der Karibik und nimmt als Tarnung die Identität eines toten Mannes an, bei dem er diesen Brief hier findet.
2: Mr. Duncan Walpole, so ihr tatsächlich in Besitz der gewünschten Informationen seid, werden wir euch großzügig belohnen. Obwohl mir euer Antlitz unbekannt ist, werde ich, glaube ich, das Kostüm wiedererkennen, für das euer geheimer Orden so berühmt ist.
3: Mr. Walpole? Holen wir eure Belohnung.
1: Ja, die will er sich holen und gehört dann zum Schein den Templern an, einer Geheimorganisation, die Fans der Reihe schon kennen könnten.
0: Okay, aber das klingt jetzt alles erstmal so wie so ein Spionspiel und nicht so piratig.
1: Ja, das stimmt, aber keine Sorge, es wird sehr piratig. Mhm. Wir kämpfen mit dem Säbel, Geschichten mit Berühmten wie Piraten wie Blackbeard, Erkunden von karibischen Inseln und natürlich Seeschlachten. Mit Kanonen auf die gegnerischen Schiffe schießen, den Kahn durch die raue See steuern, lieb ich und fühlt sich in Resynced nicht nur gut, sondern tatsächlich noch viel besser an. Also hier merkt man, Ubisoft hat am Gameplay und der Steuerung ordentlich geschraubt.
0: Also guck mal, sogar ein Remake, bei dem wirklich mal auch Dinge verbessert wurden. Das sagt Digi-Kollegin Joanna über Assassin's Creed Black Flag Resynced, kriegt ihr jetzt für den PC, die PS5 und die

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1: Wisst ihr, wenn ich noch merke, dass ich eine Frau bin, wenn ich zum Frauenarzt gehe, weil da Frau dran steht, ist mein Arzt. Geil, geh ich hin. Männer haben sowas nicht. Die haben Urologen. Deswegen gehen sie auch nicht hin. Ja. Und hier sind ein paar Männer, ich find's wirklich unfair. Ich find's unfair, liebe Männer. Ich finde, es sollte auch so einen richtigen Männerarzt geben, Alter, oder? So einen richtigen Männer, ja, Mann! Männerarzt, ey! Richtiger Männerarzt mit so einem Uppercut im Logo, so ein Männerarzt. Ja. Mit so einem Hau den Lukas an der Tür. So ping, nur die Stärksten kommen rein. Und die Schwachen müssen zum Kinderarzt, Alter, weg mit denen. Weg mit den Pussys, ey.

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1: 11 Uhr, hier sind Jan Bungartz
2: und Sarah Pradl. Menschen in Deutschland machen offenbar auch gerne Urlaub in Deutschland. Das Statistische Bundesamt hat sich die Zahlen der großen Online-Buchungsplattformen für Ferienwohnungen und Häuser angeguckt und meldet jetzt einen Rekord.
1: 68 Millionen Übernachtungen in Deutschland wurden letztes Jahr gebucht. Das ist verglichen mit dem Vorjahr ein Plus von 13%. Dabei wurde auf die drei großen Portale geguckt, Airbnb, Booking und Expedia.
2: Auffällig ist vor allem, dass es eine hohe Nachfrage von Leuten gibt, die Urlaub im eigenen Land planen. Die machen ungefähr 2/3 der gebuchten Ferienwohnungen aus. Wenn man auf die internationalen Touristen guckt, dann kommen die meisten aus den Niederlanden, Polen und den USA.
1: Und auch bei den Reisezielen gibt es klare Favoriten. Besonders beliebt sind Bayern, Baden-Württemberg und NRW. Vor allem bei uns in NRW ist auffällig, dass überdurchschnittlich viele ausländische Gäste Ferienwohnungen gebucht haben.
2: In Münster ist noch nicht klar, ob der CSD Mitte August stattfinden wird. Der Verein will das heute Abend entscheiden. Nach dem Anschlag in Berlin geht es um das Bedürfnis nach Sicherheit, sagt Jan.
3: Es löst natürlich ein ganz mulmiges Gefühl erstmal aus, so ein Vorfall. Und ganz viel Kopfkino, was kann passieren. Auch sofort der Gedanke, direkt nochmal mit der Polizei in Kontakt treten, was die Sicherheitsvorkehrungen angeht.
1: In Ahaus, Bonn und Mörs steht schon fest, dass der CSD jetzt am Samstag stattfinden wird. Die Hitzewelle Ende Juni hat dafür gesorgt, dass in Deutschland extrem viel Eis und Wasser gekauft wurde. Das Statistische Bundesamt hat Zahlen veröffentlicht.
2: Bei stillem Wasser waren es 77% mehr als sonst in einer durchschnittlichen Sommerwoche. Beim Eis ist es noch deutlicher. Da wurden in der letzten Juniwoche 90% mehr verkauft.
1: In Afghanistan verbieten die islamistischen Taliban ihren eigenen Regierungsmitarbeitern Smartphones. In Videos ist zu sehen, wie Displays kaputtgeschlagen und Handys an Tischkanten zerbrochen werden.
2: Die oberste Taliban-Führung sieht in Smartphones etwas Unmoralisches. Allerdings ist auch in Afghanistan WhatsApp ein wichtiges Kommunikationsmittel.
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1: Das bleibt bei viel Sonne, dazu in Dortmund und Porta-Westfalica maximal 27 Grad, in Krefeld und Bonn 29, in Aachen bis 30 Grad.
2: Und auch morgen geht's sonnig weiter, dann wird's noch heißer. Die Höchstwerte liegen zwischen 28 und 36 Grad und auch der Donnerstag bringt wieder viel Hitze.

0: Wer hat die Eier und schreibt bei seinen Hobbys im Lebenslauf wirklich seine richtigen Hobbys hin? Sei mal ehrlich. Also ich weiß nicht, ob ich da hinschreiben würde, dass ich gerne irgendwie so Kreuzworträtsel mache, wie so eine Omi. Aber wenn Digi-Hörerin Joyce aus Brühl ihr Hobby oder ihre Leidenschaft da hinschreiben würde, ich würde es schon ein bisschen feiern.
1: Fashion ist so wirklich mein größtes Ding und ich liebe das wirklich abgöttisch. Eine Art, um sich auszudrücken, um Statements zu setzen, einfach um sich selber zu verkörpern. Also wenn ich so mein Lieblingspiece anhabe, ich finde, man fühlt sich einfach direkt viel besser. Man fühlt sich mehr nach sich selber. In Winter Läden zu gehen und dann stundenlang durchzugucken, das ist schon so, also könnte ich mich stundenlang mit beschäftigen. Aber wenn ich jemanden sehe, der einen geilen Style hat, das macht mich sehr happy. Dann auch ab und zu mal ein Kompliment zu geben, dann noch Kompliment zurückzubekommen, finde ich einfach schön, wenn man so mit fremden Leuten das so teilt.

0: Erinnert ihr euch noch an den Außenseiter in eurer Klasse? Ist er nach der Schule auch ganz plötzlich voll erfolgreich geworden? Weil das Gleiche passiert gerade mit dem wirklich langweiligsten Charakter aus der Sitcom The Big Bang Theory. Kennt ihr noch diesen Comicverkäufer? Der hatte ja in der Sitcom wirklich so gar keinen Charakter. Aber genau zu ihm gibt's jetzt einen Spin-off. Stuart fails to save the universe. Jochen aus dem Digi-Team hat's schon geguckt für uns. Und muss jetzt wirklich dieser Typ die Welt retten, oder was?
1: Genau, ne? Die Serie beginnt auch mit ihm in seinem Comicladen und vor seinem Schaufenster geht ganz munter die Welt vor die Hunde.
2: Hey, Stuart.
3: Wie läuft's da draußen?
2: Ich finde, da ist noch Luft für Verbesserung.
1: Aber dann steht plötzlich ein unerwarteter Gast in seinem Laden, nämlich er selber.
0: Oh.
2: Ich habe nur ein paar Sekunden, um euch das zu erklären. Ich bin du aus einer anderen Dimension der Realität. Nichts hiervon ist normal.
0: Alter, geht's nur mir so oder hört sich das irgendwie voll nach Marvel an? Was sagst du zu der Serie, Jochen?
1: Ich fand's echt erfrischend munter. So. Also man merkt irgendwie, finde ich einfach, dass die Writer und die Schauspieler richtig Spaß an der ganzen Nummer hatten. Und es ist auch so schön selbstironisch. Also zum Beispiel steht da mal im Intro irgendwie so eine Zeile, so ein Hinweis. Ey, für die Animation in der Folge hatten wir einfach nicht so viel Budget und deswegen sieht das ein bisschen kacke aus. So.
0: Oh.
1: Das mag ich aber so. Es ist sympathisch, kurzweilig und ja, ist eine Empfehlung.
0: Okay, also wahrscheinlich ein kleiner Geheimtipp, ne? Hat Jochen hier gerade gedroppt. Stuart fails to save the universe findet ihr jetzt bei HBO Max.

Tag, hallo, hier ist 1Live.dg, ich bin Fritz und ich würde sagen, ein Hit ist immer ein Hit, wenn man den aus dem Winter oder aus dem Frühjahr schon kennt und der im Sommer immer noch funktioniert. Also so ein Song, der einfach auf alle Jahreszeiten anwendbar ist und allen da immer noch, egal ob es jetzt Sommer oder Winter ist,

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1: 12 Uhr, hier sind Jan Bungertz
2: und Lukas Rosendahl. Wenn man in den Flieger steigt, geht wohl vielen die Frage durch den Kopf, ist das alles sicher hier? Genau das hat sich die Pilotengewerkschaft Vereinigung Cockpit für Deutschland mal genauer angeguckt. Und hier und da ist tatsächlich noch Luft nach oben.
3: Der sicherste NRW-Airport ist Köln-Bonn. Der landet insgesamt auf Platz 6. Die Piloten kritisieren aber, dass es da keine sogenannten Stoppleisten auf dem Boden gibt. Die funktionieren wie eine Art Ampel und sollen verhindern, dass zwei Flugzeuge zusammenstoßen. Sonst ist Köln-Bonn aber gut ausgestattet.
2: Weniger gut als Köln-Bonn schneiden die Flughäfen in Dortmund und Weeze am Niederrhein ab. Da sind zum Beispiel die Sicherheitsflächen hinter der Landebahn relativ klein. Die braucht man als Pufferzone, wenn ein Flugzeug mal länger ausrollen muss.
3: Richtig gut läuft's dafür in München. Der Flughafen landet auf Platz 1. Grundsätzlich gilt aber, dass alle Flughäfen in Deutschland sicher genug sind. Die Verbesserungen wären eher nice to have.
2: Ferienwohnungen in Deutschland sind bei großen Online-Buchungsportalen beliebter geworden. Laut Statistikamt wurde letztes Jahr 13% mehr Unterkünfte gebucht als im Vorjahr.
3: Besonders beliebt waren Bayern, Baden-Württemberg und NRW. Deutlich mehr Buchungen kamen von Leuten, die anderswo in Deutschland leben, aber auch aus den Niederlanden, Polen und aus den USA.
2: Mehrere der Brände im Südwesten Frankreichs breiten sich gerade nicht weiter aus. Einer der größten und auch mehrere neue Brandherde konnte die Feuerwehr unter Kontrolle bringen. Dafür waren unter anderem Schneisen in die Wälder geschlagen worden.
3: In einer Gegend konnten sogar 15.000 Leute in ihre Häuser zurück. Insgesamt mussten sich wegen der Waldbrände in Frankreich 220.000 Menschen in Sicherheit bringen. Entwarnung gibt es weiter nicht. In Japan hat es ein schweres Erdbeben gegeben im Südwesten des Landes. Es hatte die Stärke 7,1.
2: Ein japanischer TV-Sender berichtet von mindestens 50 Verletzten, eingestürzten Gebäuden und Bränden. Wie stark die Schäden genau sind, ist aber noch nicht klar.
3: Die französische Nationalmannschaft bekommt einen neuen Fußballtrainer. Zinedine Zidane übernimmt das Team. Er galt schon lange als Topfavorit.
2: Zidane hat zuletzt 5 Jahre lang Pause gemacht als Coach. Vorher hatte er Real Madrid trainiert und 3-mal die Champions League gewonnen. Als Spieler war er unter anderem Weltmeister und Europameister mit Frankreich.
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3: Auch der Nachmittag wird oft sonnig, dazu in Nymphrecht und Warburg 27 Grad, in Viersen und Iserlohn 29, in Kerpen bis 30 Grad.
2: Morgen geht es oft mit Sonne weiter und Hitze 28 bis 36 Grad dann. Auch Donnerstag wird es zum Teil wieder sehr heiß.

0: Ich hätte nie gedacht, dass ich das mal sage, aber ich glaube, ich finde Töpfern ganz geil. Ihr habt eins live, Digi, ich bin Janina und ich bin wirklich der unkreativste Mensch, den es gibt. Aber ich habe mich so krass von meiner Freundin inspirieren lassen. Die brennt so krass fürs Töpfern. Ich habe richtig Bock drauf jetzt. Und irgendwie ist das doch geil, oder? Wenn wir auf einmal irgendwie Sachen machen, weil wir uns so hart anstecken lassen haben von der Leidenschaft anderer, obwohl wir wahrscheinlich selber nie drauf gekommen wären. Deswegen fragen wir euch auch immer wieder, ob ihr uns von euren Leidenschaften erzählen könnt hier in 1Live.de, weil ist halt einfach ein Goal. Digi-Hörerin Lisa aus Heinsberg hat uns erzählt, dass sie leidenschaftlich gern im Chor singt.
1: Meine Leidenschaft ist das Singen. Ich singe mit all meinen besten Freunden zusammen in einem Chor, den wir selber organisiert haben hier an der Uni. Wir treffen uns immer einmal die Woche und immer für 3 Stunden und dann ja, singen wir ganz viel zusammen und chillen danach. Es ist sehr schön und wir haben immer ganz, ganz viel Spaß. Das Ganze hat angefangen, dass das mal ein Kurs war an der Uni und die Leute, die den Kurs belegt haben, hatten so viel Spaß, dass sie dann gesagt haben, wir wollen das weitermachen. Ich glaube, bei mir hat das sehr viel mit dem Gemeinschaftsaspekt zu tun. Ich bin schon musikalisch, aber das steht da irgendwie nicht so super im Vordergrund, sondern es ist irgendwie so ein ganz anderes Gemeinschaftsgefühl, was ich dadurch habe und man merkt, dass Leute, die so zusammen was schaffen, irgendwie total motiviert sind, daran zu arbeiten und total schöne Dinge erzeugen können, die auch andere Menschen bewegen und andere Menschen total motivieren, aktiv zu werden. Das ist echt sehr schön.

0: Yo, hier ist 1 Live Diggi. Ich weiß nicht, ob Songmaxing ein Ding ist, aber Summer Jam und Billa Joe machen irgendwie genau das mit diesem Track. Kilimanjaro jetzt für euch. Ein Song, für den ihr mal in den Equalizer-Einstellungen ein bisschen rumschraubt und den Bass vielleicht gleich ein bisschen höher dreht, weil der Song zeigt, wie gut eure Lautsprecher wirklich sind mit diesem Beat. Produziert unter anderem von Bezza, ein Musikproduzent aus Deutschland, der unter anderem den Song Life is Good von Future und Drake produziert hat. Kilimanjaro jetzt für euch. Ihr merkt schnell, es hat nicht so wirklich was mit dem Berg zu tun, sondern eher mit Körperlichkeiten. Aber das ist vollkommen okay, gerade im Sommer mit so einem Track. Summer Jam, Billa Joe jetzt für euch. Hier ist 1 Live Diggi.
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0: Boah, immer wenn die Bücherbubble hyped ist, ne, denke ich so, oh, ist das jetzt das Buch, weswegen ich endlich mal anfange zu lesen? Es gibt jetzt die Fortsetzung vom Fantasy-Highlight Direbound von Sable Sorensen und die heißt Furybound. Bücherfans drehen deswegen gerade wieder komplett durch und Simone aus dem Digi-Team ist hier. Hol uns doch erstmal ganz kurz in den ersten Teil, Simone.
1: Grob kann man sagen, es gibt zwei Reiche, zwischen denen herrscht seit 500 Jahren Krieg. In Astriona herrschen Siphone, das sind so vampirartige Wesen, und in Nocturna die Menschen, da gibt's das sehr arme, gebeutelte Volk, reiche Adlige und die sogenannten Gebundenen, wie halt auch unsere Hauptfigur Maren. Und da ging's dann im ersten Teil vor allem um ihre Ausbildung, total heftig. Zusätzlich Machtspielchen und Intrigen und so, alles unfassbar spannend.
0: Okay, und wie geht's in Teil 2 jetzt weiter? Also, wenn du das jetzt in der Nicht-Spoiler-Version droppst?
1: Man ist wirklich direkt mittendrin im krassesten Drama, weil der erste Teil halt auch so einen krassen, heftigen Cliffhanger hatte. Habe ich selten erlebt, dass direkt zu Beginn so viel los ist. Spannend hoch 10 und bleibt dann aber auch super, weil dann so die Spicy Love Story Fahrt aufnimmt. Also, und dann gibt es wirklich auch wieder ständig Wendungen, mit denen man nicht gerechnet hat. Und so viel kann ich

0: schmerzhafte Dinge.
1: Hey, okay, also einmal durch alle Emotionen, die es so gibt. Bei Fury Bound von Sable Sorensen. Vielleicht fange ich doch wieder an zu lesen wegen dieses Buches. Die Fortsetzung von Dire Bound gibt's ab jetzt im Handel.

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1: 13 Uhr, hier sind Jan Bungartz
2: und Lukas Rosendahl.
1: Gerade ist ja die Top 10 für das Jugendwort des Jahres rausgekommen. Mit dabei sind 6ix7ine, Crash Out und Du bist gut genug. Aber ein Wort, das es eigentlich auch ins Finale geschafft hatte, fehlt.
3: Mehrzweckeier wurde als Jugendwort häufig vorgeschlagen und hätte es laut dem zuständigen Langenscheid Verlag auch in die Top 10 geschafft, wurde dann aber wieder gestrichen. Der Verlag sagt, auch weil das Wort beleidigend sein könnte.
1: Mehrzweckeier ist nämlich eine Abwandlung von Mehrzleckeier. Das ist zu einem Meme geworden, weil bei einer Demo gegen den Wehrdienst jemand ein Schild hochgehalten hat, auf dem stand eben Mehrzleckeier. Die Polizei hat das Plakat dann beschlagnahmt und Ermittlungen wegen Politikerbeleidigung gestartet.
3: Als abgeschwächte Form ist dann der Ausdruck Mehrzweckeier entstanden und zum Beispiel bei Reddit wurde dazu aufgerufen, das Wort als Jugendwort einzureichen. Da es jetzt nicht dabei ist, ärgert viele.
1: Auch in Polen laufen jetzt Ermittlungen zum mutmaßlich islamistischen Anschlag beim Berliner CSD. In Warschau ist die Staatsanwaltschaft aktiv geworden. Sie selbst sagt, wegen eines Terroranschlags.
3: Die in Berlin getötete Frau kam aus Polen. Sie war mit ihrer erwachsenen Tochter zu Besuch. Die wurde bei der Attacke verletzt und ist im Krankenhaus, aber nicht in Lebensgefahr.
1: Die Pilotengewerkschaft Vereinigung Cockpit hat wieder die Flughäfen in Deutschland bewertet, danach wie sicher sie sind.
3: Bester Airport in NRW ist Köln-Bonn auf Platz 6. Nicht so gut ist laut 1Live-Reporter Sebastian Riechel ein anderer in NRW.
4: Im Ranking eher schlecht schneidet Weeze am Niederrhein ab. Hier kritisieren die Piloten, dass Sicherheitsflächen hinter der Landebahn sehr klein sind.
3: Deutschlands sicherster Flughafen ist laut Gewerkschaft der in München. Grundsätzlich ist es aber an allen deutschen Flughäfen sicher genug.
1: Dann geht's noch um massenhaft Insekten, die unter anderem auf der Düsseldorfer Rheinkirmes und am Duisburger Hauptbahnhof unterwegs waren. Auf Social Media sprachen manche von Motteninvasionen und Apokalypse.
3: Es waren aber Eintagsfliegen und die sind laut diesem Forscher auch in Massen nicht ungewöhnlich.
5: Weil die leben halt nur ganz kurz und da ist es auch ganz wichtig, dass natürlich dann alle zum richtigen Zeitpunkt gleichzeitig unterwegs sind.
3: Grund dafür ist das einzige Tagesziel der Eintagsfliege, Fortpflanzung.
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1: Auch der Nachmittag wird oft sonnig, es sind kaum Wolken am Himmel. Dazu in Paderborn 26 Grad, Lünen und Solingen kommen auf 28, Düsseldorf und Erftstadt schaffen 29 Grad.
3: Morgen geht's oft mit Sonne weiter und Hitze 28 bis 36 Grad. Auch der Donnerstag wird zum Teil sehr heiß.
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0: Ja, und ab jetzt geht das Leben den Bach runter. Könnte man meinen, wenn man irgendwann in seinen 30ern angekommen ist. Aber Leute, Toy Story flext jetzt nochmal so richtig in seinen 30ern. Die Filmreihe ist jetzt einfach 30 Jahre alt, oh mein Gott. Und jetzt ist der 5. Teil im Kino. Und wir haben mal so ein bisschen rumgesucht in unserem Digi-Archiv und haben tatsächlich gefunden, was Marcel aus dem Digi-Team über Teil 1 mal gesagt hat.
1: Das unschlagbare Duo Woody und Buzz Lightyear.
0: Ich lieb's doch so sehr. Aber du bist schon so ein Toy Story-Fanboy, oder Marcel?
2: Ja, total. Also ich habe einfach große Liebe für alle Filme. Ich habe sogar mal einen Malwettbewerb gewonnen, weil ich den Cowboy Woody so toll ausgemalt habe, den dann als Spielzeug gekriegt.
0: Nein, ich schmelze, oh mein Gott. Und jetzt ist ja Teil 5 draußen. Feierst du?
2: Ja, also für den Teil 5 absolute Bank. Es kommt ja zum Clash, alles Spielzeug gegen moderne Technik.
3: Hi, ich bin Lilipad. Lass uns spielen.
2: Ein Tablet macht nämlich einfach mal alle verrückt in dem Film.
0: Oh, und der Titelsong macht ja auch alle verrückt, weil der kommt ja von Taylor Swift, ne?
2: Ja, I knew it, I knew you, Country-Nummer passend zum Film. Und sie hat den ja von sich aus geschrieben und dann erst den Machern angeboten, weil sie halt so ein Edelfan ist.
4: I was 5 when I first saw Toy Story, the first film, and I actually still have my VHS tape from 1995.
2: Wow. Seit Film 1 ist sie mit dabei. Sie hat sogar noch die olle Videokassette, die sie mit 5 bekommen hat. Nächster Edelfan übrigens, Bad Bunny, der im englischen Original eine kleine Sprechrolle tatsächlich hat. Er ist eine Pizza mit Sonnenbrille.
0: Ja, ich liebe das auch so sehr, dass er das macht, ne? Aber man muss ja auch sagen, es sind halt nicht alle so Fans von Toy Story wie jetzt ihr. Also du, Bad Bunny, Taylor Swift und ich zum Beispiel auch. Weil ich weiß, dass Regisseur Quentin Tarantino auch mal gegen Toy Story gehatet hat, ne?
2: Ja, ist ein bisschen her, aber hat er tatsächlich. Kategorie vergiftetes Kompliment. Teil 4 und 5 würde er nicht gucken, weil Teil 3 wäre schließlich das perfekte Ende gewesen. So, und ich bin da eher bei Michael Bulli Herbig. Das ist ja die deutsche Stimme von Woody. Mhm. Und ich habe mit Bulli gesprochen und der meinte halt, ganz ruhig, Quentin.
5: Mit Verlaub, vielleicht hat er einen schlechten Tag gehabt. Ist ein bisschen kindisch.
2: Punkt. Weil es hat ja auch nach Pulp Fiction jemand gesagt, besser wird's nicht, den Rest gucke ich mir gar nicht mehr erst an von dem Typen. Ja, Toy Story 3 war fantastisch. 4 und 5 sind aber auch einfach richtig gute Filme, Quentin.
0: Geil. Also, Toy Story 5, ab jetzt im Kino.

Wenn ihr denkt, das hier wäre Lounge-Musik, dann ist es jetzt Zeit, dass wir die Geschichte neu schreiben. Lisa ist hier in 1LiveDigi. Man könnte denken, dass das hier Lounge-Musik ist, ne? Das ist es vielleicht auch für Leute, die vor 19 Uhr ins Bett gehen, die immer die frisch gedrückte FAZ auf dem Ledersofa lesen und die ihr Gemüse im Kühlschrank nach Farben sortieren. Aber so sind wir hier nicht in 1LiveDigi. Unsere Lounge-Musik kommt hier und heute vom Deutschrapper Pashanim. Der hat gerade sein neues Album Lounge-Musik rausgebracht. Heißt so, Lounge-Musik. Und da bekommen wir wieder, wie wir es auch von ihm kennen, feinen Deutschrap geliefert. 17 Songs, zu denen wir es uns in unserer ganz eigenen, frechen, auf die Fresse-Lounge gemütlich machen können. In dieser Lounge wird nur zwischen den Zeilen entspannt, bevor Pashanim wieder eine krasse Line raushaut, die wir abfeiern. So wie in seinem Song Augenblick, den wir jetzt hier hören, der auch auf dem Album drauf ist. Deshalb ganz viel Spaß mit Pashanim hier in 1LiveDigi.

0: Sexszenen im Fernsehen, wenn man mit den Eltern gerade irgendwas zusammenguckt. Es ist eine Weile her bei mir, dass es diese Situation gab, aber ey, ich sag ehrlich, das Gefühl ist abgespeichert. Ihr und 1Live Digi Lisa ist hier. Es ist so ein schöner Mix aus Charme, Cringe und so. So fühlt es sich ein bisschen an. Braucht wirklich kein Mensch. Das, ja, sich da bei so einem mittelguten Tatort am Sonntagabend zwei Leute auffressen, wenn man dann da mit Mama und Papa chillt. Das braucht ja wirklich niemand. Dann denkt man sich ja so, nee, okay, dann lass doch einfach die WDR-Service-Sendung ausgerechnet schauen, bei der es um Bier geht. Da sind wir sicher. Da passieren keine Schweinereien, die irgendwie komisch werden könnten. Ja, da sage ich nur Prost Mahlzeit. Warum? Hört mal selber.
1: Hi. Daniel, tja. Hallo. Komm ich zur richtigen Zeit hier? War kein Dreck mit anpacken. Was machst du gerade?
2: Ich bin gerade am Schroten.
1: Ja.
2: Kannst du mal reingreifen?
1: Mhm. Ah ja, oh doch, das ist deutlich. Ja.
2: Dann hast du so ein bisschen mehr so eine leichte Süße. Und wenn du hier mal am Sack kriegst, dann ist das ganz intensiv.
1: Oh ja, ja.
2: So richtig die Zart-Bitter-Schokolade.
1: Aber das ist deutlich intensiver.
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1: 14 Uhr, ich bin Jan Bungartz.
2: Und ich bin Lukas Rosendahl. Wir starten mit den aktuellsten Entwicklungen zum CSD-Anschlag in Berlin. Auf dem Handy, das wohl dem mutmaßlichen Attentäter gehört, ist ein Bekennervideo gefunden worden. Das hat die Bundesanwaltschaft bestätigt.
1: Das Handy wurde in dem Auto entdeckt, mit dem der Anschlag im Berliner Tiergarten begangen wurde. Das Video darauf zeigt eine vermummte Person, die auf Arabisch den islamistischen Terroristen vom IS Treue schwört. Die Ermittler vermuten, dass da sehr wahrscheinlich der mutmaßliche Attentäter spricht.
2: Über den wusste die Polizei auch schon vorher, dass er Verbindungen zum islamistischen Terror hatte. Noch am Tag des Anschlags wurde er überwacht. Eine Kamera hat ihn gefilmt, wie er aus seinem Haus gegangen ist.
1: Darum wird jetzt auch darüber diskutiert, ob man mit gefährlichen Personen anders umgehen muss. Bundesinnenminister Dobrindt will zum Beispiel, dass man solche Leute auch mit einer elektronischen Fußfessel überwachen kann.
2: In Japan hat es ein heftiges Erdbeben gegeben, ähnlich stark wie damals bei Katastrophe im AKW Fukushima. Diesmal ist bei Atomkraftwerken aber nichts passiert.
1: 1Live-Reporter Thorsten Ifland sagt, dass trotzdem einiges kaputt gegangen ist.
3: Am krassesten sind die Bilder von einem teilweise eingestürzten Einkaufszentrum, wo noch immer zahlreiche Menschen eingeschlossen sind. Auch ein Tempel ist kollabiert, Autobahnbrücken sind eingesackt. Dazu sind mindestens ein Dutzend Wohnhäuser eingestürzt oder abgebrannt und der Strom ist in vielen Haushalten ausgefallen.
1: Die Behörden in Japan sagen bisher, dass mindestens 50 Menschen verletzt wurden und es kommen weiter Notrufe rein.
2: In New York gibt es bald Supermärkte von der Stadt. Die sollen Grundlebensmittel wie Nudeln oder Gemüse für 30% weniger verkaufen als normal.
1: New Yorks Bürgermeister Mamdani will damit die hohen Preise für Lebensmittel abfedern. Jetzt ist klar, der erste von insgesamt 5 billigeren Läden eröffnet nächstes Jahr in der Bronx.
2: Zum Schluss geht's noch um das Jugendwort des Jahres. Ab heute kann man wieder abstimmen. Tagesschau-Sprecherin Susanne Daubner hat die Wahl eröffnet.
4: Die Top 10 für das Jugendwort des Jahres stehen fest. 6-7, Crash Out, Digger, du bist gut genug.
1: Für Ärger sorgt gerade auf Social Media, dass ein Begriff in der Auswahl fehlt. Mehrzweckeier. Der Langenscheid Verlag findet, dass er beleidigend ist wegen der Anspielung auf Merz-Leckeier.
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2: Das bleibt bei viel Sonne. Dazu in Lüdenscheid 26 Grad. Aalen und Wuppertal kommen auf 28. Frechen und Herten schaffen 29 Grad.
1: Morgen geht's sonnig weiter. Dann nochmal heißer bei 28 bis 36 Grad. Auch der Donnerstag bringt Hitze.

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1 Live Diggy mit neuen Sounds für euren Mittwochabend vom vielleicht lautesten Franzosen, den es gerade gibt. Ich habe einen neuen Track für euch von Mauvais Joe. Der heißt auf Deutsch sowas wie böser Junge. Mauvais Joe heißt so böser Junge. Es ist aber eigentlich voll der liebe Junge. Der hat eine Band gegründet mit seinen alten Schulfreunden und veröffentlicht jetzt aber auch seit letztem Jahr zum ersten Mal Tracks als Solokünstler. Ich weiß, dass der totale Hype-Musik macht, aber wenn ihr mal auf seine Vocals achtet, da steckt auch überraschend viel Herz und Seele drin. Das ist ein aktueller Track, Peeler, jetzt für euch, Mauvais Joe in 1 Live Diggy.

0: Aus welchem 1Live-Comedy-Format kennen wir sie eigentlich nicht? Hi, hier ist Lisa in 1Live Digi. Ich meine natürlich Josefa Walter. Mit dabei ist sie in unserer Generation Gag gewesen. Sie war dieses Jahr bei der Hörsaal-Comedy-Tour mit dabei. Letztes Jahr war sie schon mehrere Male bei der 1Live-Comedy-Nacht XXL. Also Leute, sie kommt rum, wird von vielen Leuten gesehen und gehört. Und wie das dann auch so ist, gibt es aber auch ein paar viele Leute, die dann zu ihrer Meinung haben. Was ich sagen will ist, Josefas Insta-Kommentare sind voll von Hatern. Und ganz ehrlich, da muss man auch mal ein bisschen Gegengewicht zu schaffen und den Kommentaren etwas ausführlicher Kontra geben. Deshalb kommentiert Josefa hier regelmäßig in 1Live Digi die Kommentare unter ihren Videos. Es ist eine Metaebene, auf der wir hier arbeiten. Diesmal hat Ole, mit oder ohne Kohle, einen Kommentar dagelassen.
1: Ole schreibt, wie flach sollen die Witze sein? Sie? Ja. Ich bin ja nicht besonders empfindlich, aber für jemanden, der mit Internetwitzen aus 2017 arbeitet, ist das doch eine recht unverschämte Frage. Ich glaube, wenn du dich zusätzlich noch ein bisschen in das Thema singende Kaffeetassen einliest, kannst du mit deinem Humor bei Facebook richtig durchstarten. Mach das doch. Ich lass dich auch nicht alleine. Hier ein kleiner Guide, wie du dich auf Facebook zurechtfindest. Wenn Angela Merkel in einem Video 18 Finger hat, ist es wahrscheinlich KI. Je mehr Ausrufezeichen man verwendet, desto besser kommt die Message bei allen an. Alles, was mit Schlümpfen, Avataren von einem selbst und sonstigen kleinen animierten Figuren zu tun hat, ist grundsätzlich witzig. Frauen sind doof, junge Menschen sind faul, alle außer dir labern Unsinn. Viel Erfolg.
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0: Ja, ich bin Janina und wirklich, meine Freundinnen sind gerade alle nicht mehr available. Wirklich, die sitzen nur vorm Fernseher und sind alle am Durchbingen gerade und ich fühle es aber sehr und freue mich sehr, denn bei Netflix gibt's jetzt die neue Staffel Kaulitz und Kaulitz. Bill und Tom Kaulitz nehmen uns ab heute wieder mit in ihr Leben und Digi-Reporterin Annika hat sich die dritte Staffel schon vor dem Release reingezogen und, was noch viel geiler ist, Annika, du hast ja mit den beiden persönlich darüber gequatscht.
1: Ja, es war ganz schön. Ich habe die beiden in Berlin besucht und die sind wegen der neuen Staffel, muss ich jetzt ehrlich sagen, richtig aufgeregt. Ich war total überrascht. Die neue Staffel, die hat es aber auch in sich, wie die beiden im 1Live-Interview verraten.
2: Das ist auf jeden Fall mit Abstand die krasseste Staffel von allen.
3: Ja.
2: Es beschreibt gut Hosen runter.
3: Es gibt keinen Halten mehr.
2: Und es wird wahnsinnig emotional in alle Richtungen.
3: Richtung,
2: also
3: genau.
2: Sowohl positiv als auch negativ. Und es gibt viele Szenen, auf die wir im Nachhinein nicht stolz sind.
0: Oh, okay. Also eine Freundin hat mir schon gesteckt, ey, beste Staffel bisher. Aber wieso sind die nicht stolz? Hä? Was geht denn da ab in der Staffel?
1: Boah, eine Menge. Also zum Beispiel haben die beiden, und das ist wirklich gar nicht lustig, den Streit ihres Lebens miteinander. Und das nicht nur vor laufenden Kameras, sondern auch betrunken, mitten auf der Hochzeit von Tokyo Hotel Bassist Georg.
4: Warum attackierst du mich
5: hier? Ich weiß überhaupt nicht, was los ist.
1: Ja, man hört's schon so ein ganz kleines bisschen am Lallen. Im Suff, da streiten sich die beiden echt stundenlang. Das ist teilweise richtig schmerzhaft, da zuzugucken.
0: Wow, okay, ich finde das richtig krass, dass die beiden das so einem Millionenpublikum zeigen und das nicht irgendwie rausschneiden.
1: Ja, voll. Ich war auch mega überrascht deswegen. Aber Tom und Bill sagen im 1Live-Interview:
2: Eitelkeit haben wir in Staffel 1 drin
3: abgelegt, ja.
1: Ja. Ja, ihnen ist es halt total wichtig, sich genau so zu zeigen, wie sie sind.
0: Und ich habe auch schon gehört, es gibt Gossip. Annika weiß auf jeden Fall mehr, was da in Real Life bei den Kaulitz-Brüdern abgeht. Sprechen wir gleich drüber hier in 1Live.de.

0: 15 Uhr, hier sind Jan Bungertz
1: und Lukas Rosendahl. Schon heute ist es ja wieder wärmer und das ist noch nicht alles. In den nächsten Tagen wird es in NRW wieder deutlich über 30 Grad heiß. Es gibt aber auch etwas Entwarnung. So krass wie bei der letzten Hitzewelle im Juni wird es dieses Mal wohl nicht.
0: Laut WDR-Wetterredaktion wird es am Mittwoch und Donnerstag in ganz NRW bis zu 36 Grad warm. Die 40 Grad werden aber eher nicht geknackt. In dem Bereich lag ja der Temperaturrekord bei der Hitze vor ein paar Wochen.
1: Diesmal wird die Luft zwar heiß, aber nicht so drückend schwül. Das macht es etwas erträglicher, auch wenn sich die Hitze natürlich trotzdem unangenehm anfühlen kann. Weil die Temperaturen aber nachts meist unter 20 Grad fallen sollen, muss Durchlüften weiter ganz gut funktionieren.
0: Das war bei der letzten Hitzewelle anders. Die hat laut Statistischem Bundesamt übrigens dafür gesorgt, dass besonders viel Eis und Wasser gekauft wurde. Der Eisverkauf zum Beispiel war um 90% höher als normalerweise im Sommer.
1: Dann gibt es was Neues zum Anschlag auf den Berliner CSD. Bundesinnenminister Dobrindt sagt, dass es ein mögliches Bekennervideo des Tatverdächtigen gibt.
2: Wir sind aktuell dabei, das Handy, das sich im Tatfahrzeug gefunden hat, auszuwerten. Dabei ist auch ein mögliches Bekennervideo aufgetaucht.
0: Auch in der Wohnung vom CSD-Angreifer hat die Polizei weitere Bezüge zur Terrorgruppe IS gefunden. Beim Anschlag Samstagabend war eine Frau getötet und 31 Menschen teils schwer verletzt worden.
1: Dieses Flugzeugmodell hat schon oft Probleme gemacht. Boeing 737 MAX. Zwei Maschinen stürzten ab, dann brach bei einem Flieger ein Teil des Rumpfes raus.
0: Jetzt heißt es, dass bei den Maschinen womöglich Sitze falsch eingebaut sind. Sie könnten sich bei Turbulenzen lösen. Die US-Luftfahrtbehörde fordert deshalb nochmal extra Checks für 737 MAX-Flieger.
1: Die Fußballnationalmannschaften in Frankreich und Italien bekommen neue Trainer und sie setzen dabei auf große Namen. In Frankreich wird Zinedine Zidane neuer Coach.
0: Und in Italien gibt es übereinstimmende Berichte, dass Ex-Trainer Roberto Mancini zurückkommt. Der hatte Italien vor 5 Jahren zum EM-Sieg geführt.
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1: Auch der Nachmittag geht heute sonnig weiter. Es gibt kaum Wolken. Dazu in Herford maximal 26 Grad, in Schleiden und Oberhausen 28, Unna und Wesseling kommen auf 29 Grad.
0: Morgen geht's oft mit Sonne weiter und Hitze 28 bis 36 Grad. Auch der Donnerstag wird zum Teil sehr heiß.

0: es gibt so viel Gossip. Ich habe aber ehrlich gesagt nichts anderes erwartet bei Bill und Tom Kaulitz. Die neue Staffel ihrer Serie Kaulitz und Kaulitz ist jetzt draußen und Annika aus dem Digi-Team hat die beiden dazu persönlich ausgefragt. Annika, was gibt's für Gossip jetzt?
1: Ja, also du und natürlich auch alle anderen Reality-Dating-Show-Fans, die warten darauf ja seit Monaten.
2: Yannick, da bist du ja endlich.
1: Ah. Wir erfahren in dieser Staffel endlich, was bei Bill Kaulitz und bei Reality-Star Yannick Contales abging, also dem Fast-Bürgermeister von Mönchengladbach und Ex von Jelis Kotsch.
0: Ja, und? Jetzt sag mal.
1: Na, ich spoiler natürlich nicht, weil das passiert ja in der neuen Staffel. Aber es gibt generell da sehr viele, sehr tiefe Einblicke. Tom Kaulitz findet es gar nicht so gut.
3: Das ist ein absolutes Trash-Format mittlerweile.
4: Endlich. Das wäre ein guter Titel eigentlich. Bills Schmuddelhaus.
1: Mhm. Also vielleicht ist das dann der Titel von Bill Kaulitz zukünftiger eigener Dating-Show. Davon wäre er nämlich nicht abgeneigt. Das hat er mir im 1Live-Interview nämlich verraten.
5: Ich kann mir vieles vorstellen. Also vor der Kamera, ich würde auch gerne in der Redaktion sitzen.
6: Ne? Du würdest auch gerne mitmachen.
5: Ich würde auch super gerne mitmachen. Ich könnte mir auch gut vorstellen, dass es nochmal ein Dating-Format von mir gibt.
0: Mhm. Oh, ich liebe diese Idee. Ich kann mir aber auch vorstellen, dass Tom so gar kein Fan davon wäre. Der ist ja so voll in Lauf mit seiner Heidi Klum, Alter.
1: Bill macht's ihm aber auch nicht wirklich leicht.
5: Mhm. Du solltest ja schon sehen, wen ich am Ende der Show dann heirate. Das fände ich nämlich gut, wenn dann wirklich geheiratet wird am Ende. Ohne Ehevertrag.
0: Ich lieb's ganz doll. Gönnt euch die dritte Staffel. Kaulitz

Also ich bin jetzt keine Furie, okay? Keine Sorge. Aber hier hört ihr Juju und Raf Camora in einem sehr sexy Song, wenn ich das mal so sagen darf. Komm näher heißt der. Und ich habe irgendwie das Gefühl, ich habe die beiden noch nie so intim gehört. Und ich finde, das ist echt ein Skill. Solche Lyrics, die so voll mit Liebe und Intimität sind, auch genau so rüberzubringen. Also zusammen auch. Und die beiden haben ja nicht mal was miteinander. Also wirklich keine Romanze, gar nichts. Und trotzdem schaffen sie es, dieses Gefühl in einem auszulösen von intimer, romantischer, leidenschaftlicher Liebe. Und ehrlich gesagt, ich habe keine Ahnung, auf wen ich eifersüchtig bin, aber der Song, der macht irgendwas mit mir. Gönnt euch jetzt, komm näher. Das sind Juju und Raf Camora in 1FDG.

0: Hier ist Leo in 1Live Digi. Kleine Frage mal eben in die Runde. Schämt ihr euch für eure YouTube For You Page? Wie sieht's da aus? Seid ehrlich. Ich merke immer, wenn meine Freundin bei mir auf dem iPad eingeloggt war, dann sind immer auf einmal so sehr viele trashy amerikanische YouTuber auf meiner Startseite, die über irgendwelche angeblichen Skandale quatschen. Bei mir, bei meiner Startseite, zugegebenermaßen, es sind viele Videos der 1Live-Generation Gag. Und es gibt gerade ein paar neue Comedy-Sets auf unserer YouTube-Seite, die sich wirklich lohnen. Eins davon ist von Sophia Hendry.
1: Ob das so eine gute Idee ist, wenn ich den da jetzt schreibe? Weil, stellt euch mal vor, ich verlieb mich da jetzt wirklich in so einen Mörder. Ne? Schon wieder. Stehst du da? Hab ich gedacht so, was sind so Vor- und Nachteile, einen verurteilten Straftäter zu daten? Ne? Normale Sonntagsgedanken. Ihr kennt's. Ganz klarer Nachteil, der sitzt im Knast. Ne? Braucht man nicht drum herum reden. Andererseits, ich weiß immer, wo der Typ ist. Ja, es gibt so verrückte Leute da draußen, die stalken ihren Typen doch regelrecht. Da haben die da GPS-Tracker, AirTags, Spy-Apps auf dem Handy. Mein Typ hätte ja nicht mal ein Handy. Und wenn, wär's im Arsch. Also wirklich, aber ne? Andere Story. Ich muss nicht für den putzen, ich muss nicht für den kochen. Wenn der sein Bett nicht ordentlich macht, zack, wird er mit dem Zero abgeduscht. Ne? Auch heiraten wollte ich eh mal im kleinen Kreis. Und Klamottenfrage bei ihm war ja geklärt. Ne? Anzug hat er schon. Ja, gut. Fremdgehen, immer ein Thema, ne? Immer ein schwieriges Thema in jeder Beziehung. Aber wenn der mir doch sagt, Sophia, das hab ich nicht gewollt. Dann stimmt das auch sehr wahrscheinlich. Ich hatte ganz viel Spaß. Ich bin Sophia Andri. Vielen, vielen Dank.

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1: Es ist 16 Uhr, wir sind Mathis Jungblut
2: und Lukas Rosendahl. Gerade ist ja die Top 10 für das Jugendwort des Jahres rausgekommen. Mit dabei sind 6ix7ine, Crash Out und Du bist gut genug. Aber ein Wort, das es eigentlich auch ins Finale geschafft hat, fehlt.
1: Mehrzweckeier wurde als Jugendwort häufig vorgeschlagen und hätte es laut dem zuständigen Langenscheid Verlag auch in die Top 10 geschafft. Wurde dann aber wieder gestrichen. Der Verlag sagt, auch weil das Wort beleidigend sei.
2: Mehrzweckeier ist nämlich eine Abwandlung von Mehrzweckeier. Das ist zu einem Meme geworden, weil bei einer Demo gegen den Wehrdienst jemand ein Schild hochgehalten hat, auf dem stand eben Mehrzweckeier. Die Polizei hat das Plakat beschlagnahmt und Ermittlungen wegen Politikerbeleidigung gestartet.
1: Als abgeschwächte Form ist dann der Ausdruck Mehrzweckeier entstanden und zum Beispiel bei Reddit wurde dann dazu aufgerufen, das Wort als Jugendwort einzureichen. Dass es jetzt nicht dabei ist, ärgert viele.
2: Jetzt kommt eine Geschichte, die klingt absurd. Zwei Leute sind gestern in eine Bank in Mönchengladbach und haben fast 30 Schließfächer leer gemacht während der Öffnungszeiten. Danach konnten sie fliehen.
1: Wie viel sie geklaut haben, ist nicht klar, auch nicht, wie diese Männer in den Schließfachraum gekommen sind. Beides versuchen Ermittler jetzt rauszubekommen.
2: Vor knapp 4 Wochen musste ein Naturbad in Enningerloh im Münsterland schließen, weil sich Gäste da das Norovirus im Wasser geholt haben. Deswegen wurde das Freibad geschlossen. Jetzt kann es wieder aufmachen. Der Bürgermeister findet, dass es Zeit wird.
3: Das war eine Hängepartie in den vergangenen Wochen. Umso glücklicher und dankbarer sind wir aber jetzt, dass wir endlich Klarheit haben. Wir haben die Sommerferien, wir haben über 30 Grad angekündigt und wir hoffen einfach auf zahlreiche Besucherinnen und Besucher.
1: In den letzten 4 Wochen musste das Wasser ausgetauscht werden. Dann haben die Behörden nochmal getestet, ob alles wieder in Ordnung ist.
2: Die Hitzewelle Ende Juni hat dafür gesorgt, dass in Deutschland extrem viel Eis und Wasser gekauft wurde. Das hat das Statistische Bundesamt jetzt gesagt.
1: Bei stillem Wasser waren es 77% mehr als sonst in einer durchschnittlichen Sommerwoche. Beim Eis ist es noch deutlicher. Da wurden in der letzten Juniwoche 90% mehr verkauft.
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2: Bis zum Abend geht es sonnig weiter bei 21 bis 27 Grad noch.
1: Morgen den ganzen Tag über viel Sonne, es bleibt trocken und es gibt nur wenige Wolken. Es wird noch heißer in Olpe 32 Grad, Münster und Velbert kommen auf 34 und in Pulheim und Gelsenkirchen kommen wir auf 35 Grad. Und dann wird ja auch der Donnerstag genauso heiß.

jetzt erstmal ganz viele Props an alle Menschen, die im Hintergrund arbeiten. Ihr seid DG, ich bin Janina. Wir haben so viele Menschen nicht auf dem Schirm, die geile Arbeit leisten. Ich möchte mal ganz kurz meine Senderedakteurin appreciaten. Die hört ihr zwar nicht, aber die hat meine ganze Sendung inhaltlich geplant und passt hier hinter der Glasscheibe auf, dass ich keine Faxen mache. Und ich komme darauf, weil Zara Larsson jetzt bei Insta einzeln ihre Leute vorgestellt hat, mit denen sie auf der Bühne steht. Mit Foto und mit Tag. Jede einzelne hat sie erwähnt. Und dann habe ich mir mal ein paar Leute aus ihrer Band da reingezogen, die da mit ihr stehen. Alter, ihre Pianistin. Was ist die bitte für eine Maschine? Wow. Das ist Hane. Die spielt da gerade eine Gitarre. Also ein Klavier, das aussieht wie eine Gitarre. Es ist so insane. Und das spielt sie auf dem Lollapalooza Festival in Berlin, als sie da mit Zara Larsson aufgetreten ist. Und es gibt einfach so krass viele Leute, die nicht direkt im Mittelpunkt stehen, die aber so, so wichtig sind für die ganzen Stars und auch einfach so krass talentiert sind. Und ich finde es richtig geil, dass Zara Larsson das jetzt gemacht hat und jede einzelne Person auf der Bühne vorgestellt hat. Stellt euch mal vor, wie viele geile Leute an diesem nächsten Track mitgearbeitet haben. Das sind Zara Larsson und Shakira und ganz viele Leute mit ihnen, mit ihrem Track Eurosummer, jetzt für euch in 1Live Digi.

0: Was geht ab? Hier ist 1FDG mit Leo und einer kurzen Wettervorhersage. Ich muss nur ganz kurz sagen, die Angaben sind ohne Gewähr, weil es ist ein Mitschnitt von unseren Kollegen von WDR 2 mit Temperaturangaben, die ich so noch nie gehört habe.
1: Und warm ist auch das Stichwort für die nächsten Tage in der neuen Woche. Morgen bis zu 28 Grad und die nächsten Tage danach werden wieder immer wärmer. Stand jetzt können wir Donnerstag wieder die 30 Mark knacken.
2: Die mal, 30
1: die,
2: Euro.
1: Die 30...
2: 30 Euro macht 60 Mark.

0: Ja, und ab jetzt geht das Leben den Bach runter. Könnte man meinen, wenn man irgendwann in seinen 30ern angekommen ist. Aber Leute, Toy Story flext jetzt nochmal so richtig in seinen 30ern. Die Filmreihe ist jetzt einfach 30 Jahre alt, oh mein Gott. Und jetzt ist der 5. Teil im Kino. Und wir haben mal so ein bisschen rumgesucht in unserem Digi-Archiv und haben tatsächlich gefunden, was Marcel aus dem Digi-Team über Teil 1 mal gesagt hat.
1: Das unschlagbare Duo Woody und Buzz Lightyear.
0: Ich lieb's doch so sehr. Aber du bist schon so ein Toy Story-Fanboy, oder Marcel?
2: Ja, total. Also ich habe einfach große Liebe für alle Filme. Ich habe sogar mal einen Malwettbewerb gewonnen, weil ich den Cowboy Woody so toll ausgemalt habe, den dann als Spielzeug gekriegt.
0: Nein, ich schmelze, oh mein Gott. Und jetzt ist ja Teil 5 draußen. Feierst du?
2: Ja, also für den Teil 5 absolute Bank. Es kommt ja zum Clash, alles Spielzeug gegen moderne Technik.
3: Hi, ich bin Lilypad. Lass uns spielen.
2: Ein Tablet macht nämlich einfach mal alle verrückt in dem Film.
0: Oh, und der Titelsong macht ja auch alle verrückt, weil der kommt ja von Taylor Swift, ne?
2: Ja, I knew it, I knew you, Country-Nummer passend zum Film. Und sie hat den ja von sich aus geschrieben und dann erst den Machern angeboten, weil sie halt so ein Edelfan ist.
4: I was 5 when I first saw Toy Story, the first film, and I actually still have my VHS tape from 1995.
2: Wow. Seit Film 1 ist sie mit dabei. Sie hat sogar noch die olle Videokassette, die sie mit 5 bekommen hat. Nächster Edelfan übrigens, Bad Bunny, der im englischen Original eine kleine Sprechrolle tatsächlich hat. Er ist eine Pizza mit Sonnenbrille.
0: Ja, ich liebe das auch so sehr, dass er das macht, ne? Aber man muss ja auch sagen, es sind halt nicht alle so Fans von Toy Story wie jetzt ihr. Also du, Bad Bunny, Taylor Swift und ich zum Beispiel auch. Weil ich weiß, dass Regisseur Quentin Tarantino auch mal gegen Toy Story gehatet hat, ne?
2: Ja, ist ein bisschen her, aber hat er tatsächlich. Kategorie vergiftetes Kompliment. Teil 4 und 5 würde er nicht gucken, weil Teil 3 wäre schließlich das perfekte Ende gewesen. So, und ich bin da eher bei Michael Bulli Herbig. Das ist ja die deutsche Stimme von Woody. Mhm. Und ich habe mit Bulli gesprochen und der meinte halt, ganz ruhig, Quentin.
5: Mit Verlaub, vielleicht hat er einen schlechten Tag gehabt. Ist ein bisschen kindisch.
2: Punkt. Weil es hat ja auch nach Pulp Fiction jemand gesagt, besser wird's nicht, den Rest gucke ich mir gar nicht mehr erst an von dem Typen. Ja, Toy Story 3 war fantastisch. 4 und 5 sind aber auch einfach richtig gute Filme, Quentin.
0: Geil. Also, Toy Story 5,

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1: Es ist 17 Uhr, wir sind Mathis Jungblut
2: und Lukas Rosendahl. An vielen Orten in Südeuropa brennen gerade Wälder. In Portugal, Spanien, aber auch in Frankreich, wo wir jetzt mal genauer hingucken. Da müssen nämlich wieder tausende Touris in Sicherheit gebracht werden.
1: Campingplätze und Feriensiedlungen im Badeort Lackanau werden jetzt evakuiert. Bisher ist das vor allem eine Vorsichtsmaßnahme. In den nächsten Tagen soll es zu der Hitze aber auch noch mal windig werden. Dann liegen diese Ferienorte zwischen den trockenen Bäumen und dem Meer besonders gefährlich.
2: Es gibt aber auch gute Nachrichten. Die Feuerwehr konnte einen kleineren Brand in der Nähe von Bordeaux unter Kontrolle bringen. Da sind 15.000 Leute wieder in ihren Häusern. Hunderttausende können aber weiter nicht zurück.
1: Ein Grund für die besonders heftigen Waldbrände dieses Jahr ist übrigens viel Regen zu Beginn des Jahres. Dadurch sind viele Pflanzen gewachsen, die jetzt vertrocknet sind und deswegen schnell Feuer fangen.
2: Der ukrainische Präsident Zelensky ist gerade auf einem wichtigen Termin. Er trifft sich in Washington mit US-Präsident Trump. Zelensky will erreichen, dass die USA sein Land weiter unterstützen, um sich gegen Russlands Angriffskrieg zu wehren.
1: Später bekommt Trump noch Besuch von Israels Ministerpräsident Netanyahu. In Köln hat das Ordnungsamt Kioske kontrolliert und festgestellt, dass in vielen Läden verbotene Sachen verkauft werden. Seit Karneval hat das Ordnungsamt mehr als 160 Kioske gecheckt. Bei zwei Dritteln wurden Verstöße festgestellt. Was genau sagt das Ordnungsamt?
3: Das sind die illegalen E-Zigaretten, das ist unversteuerter Tabak, das sind Snus, Potenzmittel, gefälschte Designerkleidung, gefälschte Elektronikprodukte.
2: Außerdem kam raus, dass in Kölner Kiosken häufig Alkohol und Zigaretten an Minderjährige verkauft wird.
1: In Krefeld ist heute ein kurioser Prozess um einen Postboten zu Ende gegangen. Das Gericht sagt, dass er mehr als 30.000 Briefe versteckt hat. Deswegen hat er jetzt eine 3-jährige Bewährungsstrafe bekommen. Der Postbote soll die Briefe 2 Jahre lang im Keller einer Wohnung in Krefeld versteckt haben.
2: Zum Schluss geht's noch um das Jugendwort des Jahres. Ab heute kann man wieder abstimmen. Mit dabei sind zum Beispiel 6-7, Crash Out und Du bist gut genug.
1: Für Ärger sorgt gerade auf Social Media, dass ein Begriff in der Auswahl fehlt: Mehrzweckeier. Der Langenscheid Verlag findet, dass er beleidigend ist wegen einer Anspielung auf Mehrzweckeier.
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2: Bis zum Abend geht es heute sonnig und warm weiter bei so 21 bis 27 Grad.
1: Morgen den ganzen Tag über viel Sonne, es bleibt trocken und es gibt nur wenige Wolken. Dazu wird's wieder heiß. In Bielefeld und Remscheid kommen wir auf 33 Grad, Xanten und Arnsberg kommen auf 34 und in Zülpich kommen wir auf 35 Grad und auch der Donnerstag wird wieder sehr heiß.

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Und dieser Track, ich weiß auch nicht. Also es ist alles ein bisschen kleingeistig, ein bisschen vorlaut, aber trotzdem, es ist unmöglich, nicht mitzusingen bei diesem Track. Ich erkläre mal kurz, was ein bisschen problematisch ist. Also, Drake richtet sich komplett gegen Kendrick Lamar in diesem Song. Er wirft ihm vor, dass er seine Charity-Sachen nur für die Kameras macht und dass das alles Fake ist, was er macht. Ich weiß auch nicht. Jungs, könnt ihr das untereinander ausmachen? Was ich auf jeden Fall sagen kann über diesen Song: Ich liebe es, wie Drake hier die Melodie von Licky Lee benutzt, aber dieser Melodie ein komplett neues Leben gibt und einen komplett neuen Vibe. Finde ich genial gelöst. Der Track heißt Janice, STFU, ist neu von Drake. Jetzt für euch. Hier der 1

0: Was geht ab? Lisa ist hier in Antlef Digi. Und darf man jetzt schon Weihnachtsgeschenke machen? Ich glaube schon. Ich habe zumindest jetzt eins für euch. Er ist nämlich noch ein Geheimtipp der Comedy-Newcomer-Szene. Bis jetzt. Mein kleines Geschenk an euch. Die neue Staffel Generation Gag ist draußen. Wir stellen euch eine neue Rutsche Rising Stars der Comedy-Szene vor und er hier ist eingepackt mit Schleife obendrauf. Jerry Wiesen. Jerry kommt aus Köln, ist 28 Jahre alt und macht seit über einem halben Jahr als Comedy. Und ich würde seinen Humor in diesen drei Worten zusammenfassen: auf die Fresse. Viele von euch feiern's, manche sind skeptisch.
1: Mega lustig.
2: Ja, super witzig. Hab ich abgefeiert.
3: War sehr, sehr lustig. Also hat auf jeden Fall sehr gut Gas gegeben, ja.
4: Fand Jerry auch sehr lustig. War sehr unerwartet, aber da kam ich auch nicht mehr aus dem Lachen raus.
0: Ich habe schon gesagt, Jerry macht seit 7 Monaten Comedy und hat auch vorher schon ein bisschen was anderes gemacht. Zum Beispiel in der Videothek gearbeitet. Da ist es jetzt nicht so schlimm, wenn man immer sagt, was man denkt, anders als bei dem Job hier.
5: Ich war mal Erzieher in einer Kindertagesstätte. Lass mich erzählen. Und ich habe auch mal auf dem Bau geackert. Und die zwei Jobs haben ja eine Parallele. Erzieher, Bauarbeiter, man denkt, man kann chillig den ganzen Tag Bierchen saufen, Kippen rauchen, ab und zu mal mit der Schippe im Sand oder irgendwas basteln, Alter. Und du musst auch nicht so wirklich mit einem reden, weil sprich eh kaum einer Deutsch. Kommt so einer zu mir und sagt so, shit, you know why? Aber die ist wie. Ist und nicht, hat der kleine Junge sich gerade in die Windel gekackt? Oder fragt der polnische Stahlbauer dich, ob er sich dein Werkzeug ausleihen kann? In beiden Fällen rauchst du ganz entspannt die Zigarette weiter und tust so, als hättest du nichts gehört, Alter. Ja. Na, ich mach natürlich nur Spaß. Polnischer Stahlbauer fragt ja nicht, bevor sich der Werkzeug schärft. Dankeschön, das war's von mir. Spaß gemacht, dankeschön.

0: Cthulhu, das ist ganz frisch draußen. Und bei Digi-Spiele Frau Johanna, Dschungel und Horror weiß ich eben überhaupt nicht. Also was da bitte schön gruselig dran? Zerfleischt mich ein Tiger oder was?
1: Nee, kein Tiger, aber sagen wir so anderes. Der Dschungel in The Mount ist nämlich kein nettes Fleckchen grün mit deinen exotischen Tieren drin, sondern dieser Dschungel ist verflucht und testet unseren Verstand. Im 17. Jahrhundert sind wir nämlich eine Gruppe Entdecker, die versuchen, den Hügel zu finden, The Mount, einen sagenumwobenen Ort. Und dabei finden wir auch Schätze alter Zivilisationen.
2: But it is whispered that they left a curse behind them.
1: Die sind nämlich angeblich auch verflucht. Ja, eigentlich, wie gesagt, der ganze Dschungel, weil hier auch Monster überall ihr Unwesen treiben.
0: Okay, und das heißt, wir versuchen im Dschungel eben gegen diese Monster irgendwie zu überleben.
1: Ja, aber das Besondere ist hierbei, dass man zwar als Gruppe zusammenspielt mit bis zu 3 Freunden, aber sich selbst und den anderen eigentlich nicht so richtig vertrauen kann. Denn je weiter wir im Level vorankommen, je mehr dieser Schätze wir einsammeln, desto mehr leidet unser Verstand. Ich hatte zum Beispiel mal so Fliegen, die in-game über meinen Bildschirm gekrabbelt sind.
0: Bäh.
1: Oder auf einmal waren meine Freunde im Spiel für mich unsichtbar und ich war alleine.
0: Bäh.
1: Und ein anderer Kumpel hatte eine Schusswaffe, die wir anderen aber als Ast gesehen haben. Nur er dachte halt, es wäre eine Waffe.
0: Okay, das klingt natürlich schon echt wild und spielt wirklich heftig mit der Wahrnehmung so. Stelle ich mir aber in der Gruppe durchaus lustig vor. Also hört sich nach einem guten Spiel an.
1: Aber ich muss auch sagen, ich mochte einige Sachen leider nicht so gerne.
0: Oha, okay.
1: Das Kampfsystem ist zum Beispiel manchmal echt schwergängig und technisch, muss ich sagen, es läuft selten richtig flüssig. Es gibt einige Grafikfehler und wir hatten innerhalb von einer 3-stündigen Spielsession, ich glaube, so 3 bis 4 Mal Abstürze.
0: Okay, das ist natürlich nicht so geil, wenn ihr euch trotzdem dran trauen wollt, trotz möglicher technischer Schwierigkeiten noch. The Mount, Omen of Cthulhu, kriegt ihr für knapp 25 Euro den PlayStation 5, Xbox und den PC.

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1: Um 18 Uhr mit Mathis Jungblut
2: und Lukas Rosendahl. Ein Video auf dem Handy des mutmaßlichen CSD-Attentäters hat heute noch mal mehr Erkenntnisse über die Tat gebracht. Laut Polizei schwört Abdul B. in dem Video der Terrorgruppe IS seine Treue.
1: Auf der Aufnahme ist eine vermummte Person zu sehen, die man erstmal nicht erkennt. Bundesinnenminister Dobrindt geht aber davon aus, dass es sich um den Tatverdächtigen handelt. Laut dem Nachrichtenmagazin Spiegel spricht der mutmaßliche Täter in dem Video Arabisch.
2: Solche Videos gibt es nach islamistischen Anschlägen häufiger. Sie sind eine Art religiöses Bekenntnis der Täter, dass sie die Ziele der Terrororganisation unterstützen. Oft werden die nach einem Anschlag von der Terrorgruppe selbst veröffentlicht. Das ist nach dem CSD-Anschlag aber wohl nicht passiert.
1: Das Handy mit dem Video drauf hat die Polizei in dem Auto gefunden, mit dem der Anschlag verübt wurde. Es ist aber jetzt erst bekannt geworden, weil man das Handy noch entsperren musste.
2: Die Feuerwehr in Frankreich versucht weiter, die Waldbrände rund um die Stadt Bordeaux zu löschen. Konkret geht es dabei um 2 Brände. Ein kleinerer konnte gestern Abend unter Kontrolle gebracht werden.
1: Ein anderer in der Nähe lodert aber immer wieder auf. Deshalb werden seit dem Vormittag Campingplätze und Feriensiedlungen im Badeort Lackernau evakuiert. Da machen auch viele Deutsche Urlaub.
2: Heute Nacht wurden wieder Menschen nach Afghanistan abgeschoben. Bei dem Flug wurde das erste Mal auch eine Person abgeschoben, die keine schwere Straftat begangen hat. Das war bisher immer so.
1: Gegen die Abschiebung hatten gestern Abend rund 200 Menschen protestiert, weil in Afghanistan immer wieder Menschenrechte verletzt werden.
2: FIFA-Chef Infantino will noch mehr Geld aus der Fußball-WM rausholen.
1: Mehrere Zeitungen schreiben über seinen Plan. Er möchte ein neues Unternehmen gründen, das die WM organisiert. Und von dieser Firma könnten private Investoren Anteile kaufen, wie zum Beispiel der Schwiegersohn von US-Präsident Trump.
2: Die Europäische Fußballunion findet das gar nicht gut und sieht eine Grenze überschritten.
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1: Das hat weiter viel Sonne heute Abend dabei. Auch in der Nacht bleibt es heute relativ warm.
2: Morgen geht es auch sonnig weiter und dann nochmal heißer. Dazu in Attendorn 32 Grad, Warendorf und Schwerte kommen auf 34, Essen und Bergheim auf 35 Grad. Donnerstag geht es genauso heiß und auch sonnig weiter.

diese Sprachnachricht bestimmt schon 5-mal angehört und ich habe den Satz immer noch nicht verstanden. Ihr seid ein Selfdigi, ich bin Janina und kennt ihr das? Wenn ihr einfach nicht raushören könnt, was jemand von euch da will in der Sprachnachricht? Ey, ich höre immer auf 1,5 Geschwindigkeit, ne? Manchmal denke ich wirklich, es liegt daran. Aber dann drossel ich das Tempo wieder runter und ich verstehe es manchmal immer noch nicht. Es ist so weird. Und das Gleiche habe ich bei einem Vocal Sample in dem Song Comeback von Reezy. Ganz ehrlich, Leute, versteht ihr da, was die da sagen? Hört mal. Was sagen die da? Das kommt mega oft in diesem Song vor und ich check's einfach nicht. Und dann habe ich mal versucht, das langsamer abzuspielen, ob man's dann checkt. Die Frage an euch, checkt ihr's? Es bringt gar nichts. Egal, ist trotzdem ein heftiger Track, auch wenn ich die Hälfte nicht verstehe. Aber den Rest verstehen wir sehr gut. Es ist nämlich eine Hymne an eine Person, die so essentiell wichtig war im Leben, dass sie einfach wieder zurückkommen soll in unser Leben. Das hier ist Comeback, Breezy, jetzt für euch in 1Live Digi.

0: Ey, hier ist Lennart in 1 Live Digi. Was würden wir eigentlich machen ohne Trash TV? Ganz ehrlich, in Trash TV werden endlich mal die Fragen behandelt, über die die ganze Menschheit nachdenkt, seit es die Menschheit gibt. Zum Beispiel die Frage, was ist eigentlich Sex? Fragen wir mal Laurenz und Gigi bei Ex on the Beach auf RTL Plus.
1: Oralverkehr zählt für mich nicht als Sex. Das ist quasi wie Knutschen. Nur an anderen Stellen. Die hat mir einen geknabbert. So.
2: Geknabbert? Cooles Wort.
1: Eine süße Umschreibung.
2: Weil das ist so eine süße Beschreibung.
1: Ein abgeknabbert.
2: Passt.

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0: Erinnert ihr euch noch an den Außenseiter in eurer Klasse? Ist er nach der Schule auch ganz plötzlich voll erfolgreich geworden? Weil das Gleiche passiert gerade mit dem wirklich langweiligsten Charakter aus der Sitcom The Big Bang Theory. Kennt ihr noch diesen Comicverkäufer? Der hatte ja in der Sitcom wirklich so gar keinen Charakter. Aber genau zu ihm gibt's jetzt einen Spin-off. Stuart fails to save the universe. Jochen aus dem Digi-Team hat schon geguckt für uns und muss jetzt wirklich dieser Typ die Welt retten, oder was?
1: Genau, ne? Die Serie beginnt auch mit ihm in seinem Comicladen und vor seinem Schaufenster geht ganz munter die Welt vor die Hunde.
2: Hey Stuart.
3: Wie läuft's da draußen?
2: Ich finde, da ist noch Luft für Verbesserung.
1: Aber dann steht plötzlich ein unerwarteter Gast in seinem Laden, nämlich er selber.
0: Oh.
2: Ich habe nur ein paar Sekunden, um euch das zu erklären. Ich bin du aus einer anderen Dimension der Realität. Nichts hiervon ist normal.
0: Alter, geht's nur mir so oder hört sich das irgendwie voll nach Marvel an? Was sagst du zu der Serie, Jochen?
1: Ich fand's echt erfrischend munter. So. Also man merkt irgendwie, finde ich, einfach, dass die Writer und die Schauspieler richtig Spaß an der ganzen Nummer hatten. Und es ist auch so schön selbstironisch. Also zum Beispiel steht da mal im Intro irgendwie so eine Zeile, so ein Hinweis. Ey, für die Animation in der Folge hatten wir einfach nicht so viel Budget und deswegen sieht das ein bisschen kacke aus. So.
0: Oh.
1: Das mag ich aber so. Es ist sympathisch, kurzweilig und ja, ist eine Empfehlung.
0: Okay, also wahrscheinlich ein kleiner Geheimtipp, ne? Hat Jochen hier gerade gedroppt. Stuart fails to save the universe. Findet ihr jetzt bei HBO Max.

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1: Um 19 Uhr mit Mathis Jungblut. Die FIFA plant den nächsten Milliardendeal. Der Fußball-Weltverband will einen Teil der kommerziellen Rechte an ihren Turnieren an private Investoren verkaufen, darunter auch die Weltmeisterschaft. Es geht um mindestens 4 Milliarden Dollar. Mehr dazu von Maxim Steinbeck.
2: Vorbehaltlich der Zustimmung durch den Kongress und das Council will der Weltverband eine Tochtergesellschaft gründen, die alle kommerziellen Aktivitäten und Turnierorganisationen bündeln soll. Den Berichten zufolge sollen schon vorläufige Vereinbarungen über die Bedingungen eines Deals unterzeichnet worden sein. Dieser könnte einen Wert von umgerechnet mehr als 17 Milliarden Euro haben. Infantino, der laut Statuten nur bis 2031 FIFA-Präsident bleiben darf, könnte anschließend Kommissar der neuen Organisation werden. Die UEFA kritisierte das Vorhaben unterdessen scharf.
1: Dann gibt es Neues zum Anschlag auf den Berliner CSD. Bundesinnenminister Dobrindt sagt, dass es ein mögliches Bekennervideo des Tatverdächtigen gab.
3: Wir sind aktuell dabei, das Handy, das sich im Tatfahrzeug gefunden hat, auszuwerten. Dabei ist auch ein mögliches Bekennervideo aufgetaucht.
1: Auch in der Wohnung vom CSD-Angreifer hat die Polizei weitere Bezüge zur Terrorgruppe IS gefunden. Beim Anschlag Samstagabend war eine Frau getötet und 31 Menschen teils schwer verletzt worden. In Japan laufen die Rettungsarbeiten nach einem heftigen Erdbeben am Vormittag unserer Zeit. Ein Mann ist dabei ums Leben gekommen, mehr als 100 Menschen wurden verletzt. Die Behörden befürchten aber noch mehr Opfer. In einem Einkaufszentrum ist eine Etage eingestürzt. Die Rettungskräfte vermuten noch viele Menschen dort. Auf Insta muss man Werbung kennzeichnen. Wer das in Deutschland nicht macht, dem droht ein Bußgeld. Und das ist jetzt einer Influencerin aus Stuttgart passiert. Eine Aufsicht hat sie zu einer Geldstrafe von fast 38.000 Euro verurteilt. Begründung ist, dass die Kennzeichnung zu klein war und sie zum Teil gar nicht zu erkennen war.
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1: Heute am Abend geht es sonnig und warm weiter. 21 bis 27 Grad haben wir noch. Morgen geht es dann den ganzen Tag weiter mit viel Sonne. Es bleibt trocken und es wird sehr heiß. In Lemgo und Gummersbach kommen wir auf 32 Grad. Castrop-Rauxel und Dienstlaken kommen auf 34 und in Königswinter werden es bis zu 35 Grad. Auch am Donnerstag wird es dann heiß und es geht sonnig weiter.

du hast diese Timeline schon 800.000 Mal gesehen, aber du gehst immer und immer wieder drauf und guckst dir immer wieder dieselben Reels an. Ihr hört 1 Live Digi, ich bin Janina und wer ist es bei euch? Wen guckt ihr euch bei Insta immer und immer wieder an und warum? Also bei mir ist es eine Sängerin aus dem Freundeskreis, die kennt man jetzt nicht, aber ich finde die so inspirierend. Die covert immer so ganz, ganz viele Songs und singt so geil. Und ich habe es schon tausendmal gesehen und ich muss aber immer wieder draufgehen und mir immer wieder dieselben Reels angucken, weil ich es einfach so schön finde. Und ich habe das tatsächlich auch bei Bund, dem Musikproduzenten. Also wenn ihr durch seine Timeline geht, ne? Dieser Junge ist nur am Strahlen. Oh mein Gott, ich küsse doch sein Strahleherz. Ich habe schon so oft diese Reels angeguckt von ihm. Da ist er mit seinem viralen Hit Trippin' unterwegs. Der performt den vor Zehntausenden von Menschen. Und dieser Boy ist nur am Grinsen. Du siehst die Dankbarkeit in jeder Pore seines Gesichts, ey. Das ist so schön. Und es macht ihn einfach so sympathisch. Ich finde, ich weiß nicht, ich gönne ihm das so. Der hat es so verdient. Und dieser Banger, der geht einfach nicht mehr aus unseren Ohren. Hier ist Trippin' für euch. Bund zusammen mit Mapai in 1FDG.

0: Boah, immer wenn die Bücherbubble hyped ist, ne, denke ich so, oh, ist das jetzt das Buch, weswegen ich endlich mal anfange zu lesen? Es gibt jetzt die Fortsetzung vom Fantasy-Highlight Direbound von Sable Sorensen und die heißt Furybound. Bücherfans drehen deswegen gerade wieder komplett durch und Simone aus dem Digiteam ist hier. Hol uns doch erstmal ganz kurz in den ersten Teil, Simone.
1: Grob kann man sagen, es gibt zwei Reiche. Zwischen denen herrscht seit 500 Jahren Krieg. In Astriona herrschen Siphone. Das sind so vampirartige Wesen. Und in Nocturna, die Menschen, da gibt's das sehr arme, gebeutelte Volk, reiche Adlige und die sogenannten Gebundenen, wie halt auch unsere Hauptfigur Maren. Und da ging's dann im ersten Teil vor allem um ihre Ausbildung, total heftig. Zusätzlich Machtspielchen und Intrigen und so, alles unfassbar spannend.
0: Okay, und wie geht's in Teil 2 jetzt weiter? Also, wenn du das jetzt in der Nicht-Spoiler-Version droppst?
1: Man ist wirklich direkt mittendrin im krassesten Drama, weil der erste Teil halt auch so einen krassen, heftigen Cliffhanger hatte. Habe ich selten erlebt, dass direkt zu Beginn so viel los ist. Spannend hoch 10 und bleibt dann aber auch super, weil dann so die Spicy Love Story Fahrt aufnimmt. Also und dann gibt es wirklich auch wieder ständig Wendungen, mit denen man nicht gerechnet hat. Mhm. Und so viel kann ich sagen, es passieren auch ein paar, ich sag mal so schmerzhafte Dinge.
0: Hey, okay, also einmal durch alle Emotionen, die es so gibt. Bei Furybound von Sable Sorensen. Vielleicht fange ich doch wieder an zu lesen wegen dieses Buches. Die Fortsetzung von Direbound gibt's ab jetzt im Handel.

0: beiden sind auf jeden Fall meine Wunschkandidaten für das Bundeskanzleramt. Ohne Scheiß. 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
1: Ihr habt die Möglichkeit, 24 Stunden lang jeweils der andere zu sein. Was würdet ihr tun, weil ihr glaubt, dass der andere das unbedingt mal erleben, erfahren oder fühlen sollte?
2: Boah, ich glaube, wenn ich du über den ganzen Tag so dastehen, boah, ich hab ja Arme, ey.
3: Das ist genau das, was ich bei dir machen würde. Ich würde den ganzen Tag wie ein Affe posen. So, das würde ich wirklich machen und dann würde ich gerne wissen, wie ist das, wenn man nicht komplett über den Bordstein gucken kann? All diese Sachen interessieren.
2: Sträter hat mir mal erzählt, ich weiß nicht, ob ich das öffentlich erzählen darf, ich mach's zur Sicherheit einfach mal.
3: Ja, das halte ich für eine seriöse Vorgehensweise.
2: Sträter ist auch so ein Smart-Home-Assi.
3: Ja.
2: Sträter ist so ein Typ, der so, wo der Kühlschrank so selbstständig irgendwie die Butter nachbestellt und so eine Schoten. Und Sträter hat mir mal ganz stolz erzählt, dass er sich sein Haus irgendwie so eingerichtet hat, dass zu einer bestimmten Uhrzeit morgens fängt der Kaffee in der Küche an zu brühen, ja. Dann geht der Vorhang auf, es läuft irgendwelche komische Musik. Und ich würde gerne einmal diese Smart-Home-Sträter-Morgenroutine, die würde ich einmal mitnehmen.

0: Mit Mathis Jungblut. In Südfrankreich, in der Nähe von Bordeaux, wütet seit einiger Zeit ein großer Waldbrand. Er hatte sich etwas beruhigt, jetzt wird er wieder stärker, weil es dort ziemlich windig ist. Mehr dazu von Caro Düller.
1: Es ist das Szenario, das die Einsatzkräfte befürchtet hatten. Nachdem die beiden vergangenen Nächte verhältnismäßig ruhig waren, gewinnt der verheerende Waldbrand bei Bordeaux wieder an Intensität. Temperaturen an die 40 Grad und wechselnde Winde erschweren den Einsatzkräften die Arbeit. Am Vormittag hatte die Präfektur außerdem angeordnet, die Campingplätze rund um den beliebten Surfort Lacanau vollständig zu räumen.
0: In Köln hat das Ordnungsamt Kioske kontrolliert und festgestellt, dass in vielen Läden verbotene Sachen verkauft werden. Seit Karneval im Februar hat das Ordnungsamt mehr als 160 Kioske gecheckt. Bei zwei Dritteln wurden Verstöße festgestellt. Was genau sagt das Ordnungsamt?
2: Das sind die illegalen E-Zigaretten, das ist unversteuerter Tabak, das sind Snus, Potenzmittel, gefälschte Designerkleidung, gefälschte Elektronikprodukte.
0: Außerdem kam raus, dass in Kölner Kiosken häufig Alkohol und Zigaretten an Minderjährige verkauft werden. Jetzt geht's um das Jugendwort des Jahres. Ab heute kann wieder abgestimmt werden. Mit dabei sind zum Beispiel 6ix7ine, Crash Out und Du bist gut genug. Für Ärger sorgt gerade auf Social Media, dass ein Begriff in der Auswahl fehlt. Mehrzweckeier. Der Langscheid Verlag findet, dass er beleidigend ist. Wegen einer Anspielung auf Mehrzweckeier. In New York gibt's bald Supermärkte von der Stadt. Die sollen Grundlebensmittel wie Nudeln oder Gemüse für 30% weniger verkaufen als normal. New Yorks Bürgermeister Mamdani will damit die hohen Preise für Lebensmittel abfedern. Jetzt ist klar, der erste von insgesamt 5 Läden eröffnet nächstes Jahr in der Bronx. Nicht nur Deutschland wechselt nach der Fußball-WM Personal aus, auch 2 andere Länder haben neue Nationaltrainer bekannt gegeben. In Italien sollte eigentlich der ehemalige Weltstar Andrea Pirlo kommen, der wurde aber wegen Verbindungen nach Russland nicht genommen, jetzt wird es Roberto Mancini. Außerdem hat Frankreich offiziell bestätigt, dass Zinedine Zidane neuer Nationaltrainer wird.
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0: Das hat heute weiter viel Sonne dabei. Auch in der Nacht bleibt es relativ warm. Morgen geht es dann sonnig und heiß weiter. In Attendorn 32 Grad. Warendorf und Schwerte kommen auf 34 und in Essen und Bergheim kommen wir auf 35 Grad. Am Donnerstag geht es dann genauso heiß und sonnig weiter.

0: Yo, hier seid's live Digi. Ich weiß doch ganz genau, das, was ihr heute für den Tag noch braucht, das ist so ein bisschen Tier-Content. Gott sei Dank habt ihr eins live Digi. Wir haben nämlich zufällig die Sendung gesehen. Seehund, Puma und Co. läuft in der ARD-Mediathek und da ist uns, wie soll ich sagen, da ist uns dieser eine trottelige Tapir aufgefallen.
1: Tapir Ferdinand ist am Morgen voller Blut gewesen.
2: Oh, oh, der hat sich den Penis verletzt. Da ist so ein Zentimeter eine Wunde an der Eichel. Die Tapire haben einen sehr langen Penis, wenn der ausgefahren ist. Und vielleicht ist er über den Boden geschliffen und hat sich irgendwo aufgerissen. Ist dann schon so einen halben Meter lang manchmal. Und vielleicht ist er irgendwo hängen geblieben.
1: Gegen die Untersuchung hat Ferdinand nichts einzuwenden.
2: Ja, das sind ja Genießer. Wenn man den streichelt, dann ist alles wieder gut, gell? Ferdinand.
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0: Okay, wir müssen noch mal rausfinden, was macht finanziell mehr Sinn? Sich zwei kleine Popcorn zu kaufen oder eine große? Ich glaube, da gab es irgendwas, das eins von beiden besseres Preis-Leistungs-Verhältnis hat. Versuch das noch mal rauszufinden, weil es gibt einen Film, der so krass erwartet wurde jetzt im Kino. Es heißt Die Odyssee. Basiert vom Namen her auf dem Held des Films, Odysseus, Marcel. Ich habe jetzt erst gelernt, dass Odyssee daher kommt.
1: Siehst du mal, schon was gelernt. Das ist halt so eine jahrelange Reise mit größtem Struggle. Brutale Schlachten, Götterzorn, mythische Kreaturen. Mhm. Odysseus spannt aber nicht nur mental den Bizeps an.
2: Niemand stellt sich zwischen mich und meine Heimat. Nicht einmal die Götter.
1: Nicht einmal die Götter. Zu Hause allerdings, und das ist die Parallelstory hier, versuchen seine Frau Penelope und sein Sohn Telemachos den Thron zu verteidigen, ohne zu wissen, ob Odysseus überhaupt noch lebt.
0: Oh, also die Erwartungen waren ja einfach crazy für diesen Film. Ist es das? Ist es dieses Meisterwerk, das alle erwartet haben?
1: Für mich persönlich nein, mit viel doch. Weil technisch ist der brillant. Kulissen, Bilder, Musik, boah, das ist so gut.
0: Ja.
1: Die historische Erzählung, die ist aber halt natürlich speziell. 3 Stunden Film ist auch ein ordentlicher Ritt. Ich finde, 2 davon bist du wie Odysseus absichtlich sehr, sehr lost. In der letzten Stunde, da dreht alles komplett auf.
0: Okay.
1: Leider geht bei mir so diese letzte emotionale Tür zum Film nicht so komplett auf. Das heißt, ich sitze da, ich staune beim Gucken, ich fühle aber ein bisschen weniger. Trotzdem ist das ein spektakulärer Brecher an Film.
0: Und schauspielerisch so?
1: Das ist stark. Nicht mehr und nicht weniger, aber wer da alles über die Leinwand turnt. Tom Holland, Anne Hathaway, Matt Damon, Robert Pattinson, Zendaya. Das ist halt einfach richtig, richtig krass.
0: Ja.
1: Ganz viele Rollen sind aber dann doch so mini-klein, dass diese ewig lange Castliste nur so eine kleine Mogelpackung ist.
0: Halb Hollywood ist dabei in diesem Film. Die Odyssee ist ab jetzt im Kino.

0: Hier ist Leon1Live.de. Hoffe, euch geht's gut. So, das Ding mit mir an der Uni war, ich bin halt oft nicht hingegangen in die Vorlesung. Also ich bin also wirklich sehr, sehr selten hingegangen. Vielleicht ist das auch einer der Gründe, warum ich es dann am Ende nicht geschafft habe im Studium. Das ist eine andere Sache. Aber das Ding ist halt, wir hatten halt auch kein Comedy-Line-Up in unseren Hörsälen. Das war ein großes Problem. Es war nicht wie bei der 1Live-Hörsaal-Comedy-Tour. Die war wieder im Juni und es hat so viel Spaß gemacht. Hatten ein großartiges Line-Up dieses Mal. Und hier ein Highlight für euch aus dem Auftritt von Josefa Walter.
1: Meine Instagram-DMs sind schon ein wilder Ort, so. Aber eine Sache, die viele Frauen haben, haben mich aus irgendeinem Grund nicht so viel, und zwar Dickpics. Und ich war aber so, als ich da so gesucht habe, ich war so am Scrollen und ich habe so gesehen, ich hatte so eine Nachrichtenanfrage von so einem Typen. Der hat mir ein Foto geschickt und ich habe das Foto noch nicht gesehen, aber ich habe das Profilbild schon gesehen von dem Typen und das war so von unten fotografiert mit Sonnenbrille und so. Und ich dachte so, ah, da kommt ein Penis. Und ich war richtig ein bisschen aufgeregt. Ich dachte so, oh, mein erstes Dickpic, geil. Was macht man da so? Ich war kurz davor, alle meine Freundinnen einzuladen für eine Penis-Reveal-Party. So, woo! Großer Penis, kleiner Penis, kleiner Penis. Oh, Konfetti, yay! Yeah. Keine Ahnung. Danke, Schwester. Appreciate it. Und dann habe ich dieses Foto geöffnet. Und dann war es ein Spendenaufruf. Für die Not-OP von einer Katze. Am Penis.

0: 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Um 21 Uhr mit Mathis Jungblut. Ein Video auf dem Handy des mutmaßlichen CSD-Attentäters hat heute nochmal mehr Erkenntnisse über die Tat gebracht. Laut Polizei schwört Abdul B. in diesem Video der Terrorgruppe IS seine Treue. Mehr dazu hat Lukas Rosenthal.
1: Auf der Aufnahme ist eine vermummte Person zu sehen, die man erstmal nicht erkennt. Bundesinnenminister Dobrindt geht aber davon aus, dass es sich um den Tatverdächtigen handelt. Laut dem Nachrichtenmagazin Spiegel spricht der mutmaßliche Täter in dem Video Arabisch. Solche Videos gibt es nach islamistischen Anschlägen häufiger. Sie sind eine Art religiöses Bekenntnis der Täter, dass sie die Ziele der Terrororganisation unterstützen. Oft werden die nach einem Anschlag von der Terrorgruppe selbst veröffentlicht.

0: Das ist nach dem CSD-Anschlag aber wohl nicht passiert. Das Handy mit dem Video darauf hat die Polizei in dem Auto gefunden, mit dem der Anschlag verübt wurde. Es ist aber jetzt erst bekannt geworden, weil man das Handy noch entsperren musste.
1: Die Feuerwehr in Frankreich versucht weiter die Waldbrände rund um die Stadt Bordeaux zu löschen. Konkret geht es dabei um 2 Brände. Ein kleinerer konnte gestern Abend weitestgehend unter Kontrolle gebracht werden. Ein anderer in der Nähe lodert aber immer wieder auf. Deshalb werden seit dem Vormittag Campingplätze und Feriensiedlungen im Badeort Lacanau evakuiert. Da machen auch viele Deutsche Urlaub. Klingt wie im Film. In einer Sparkassenfiliale in Mönchengladbach haben 2 Leute fast 30 Schließfächer aufgebrochen und sind mit der Beute geflüchtet. Passiert ist das schon gestern, mittags während der Öffnungszeiten. Der Bankchef will jetzt gucken, wie das passieren konnte.
2: Es ist ein wirklich ärgerlicher Vorfall. Und Vertrauen ist in einer solchen Situation sehr schwierig wieder aufzubringen. Und genau deswegen recherchieren wir sehr genau, was ist passiert.
1: Wie viel die Täter mitgenommen haben, ist noch nicht klar. Die betroffenen Kunden wurden aber schon informiert. Vor einem Jahr ist die Ex-Biathletin Laura Dahlmeier bei einem Bergunglück in Pakistan ums Leben gekommen. Heute haben rund 150 Menschen an sie erinnert, in ihrer Heimatstadt Garmisch-Partenkirchen. Der Kurpark Partenkirchen wurde vor kurzem in Laura Dahlmeier Park umbenannt. Da fand die Gedenkveranstaltung statt. Unter einem großen Baum steht da jetzt ein Gedenkstein.
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1: Heute Abend ist es immer noch warm bei 21 bis 27 Grad. Morgen dann den ganzen Tag über viel Sonne. Es bleibt trocken, es gibt nur wenig Wolken und es wird sehr heiß. In Lemgo und Gummersbach 32 Grad, Dinslaken und Castrop-Rauxel kommen auf 34 und in Königswinter kommen wir auf 35 Grad. Auch am Donnerstag danach wird es heiß und sehr sonnig.

Okay, Leute, wenn ihr gerade so ein bisschen das Gefühl braucht, als hättet ihr euer Leben voll unter Kontrolle, dann lasst kurz alles stehen und liegen und dreht das laut. Dieser Song ist so ein bisschen Selbstbewusstsein in Musikform. Tyler mit Zara Larsson und einem Beat, der euch auch fast schon dazu zwingt, so ein bisschen gerader zu laufen, ein bisschen mal die Schulter nach hinten zu machen. Folgendermaßen ist der Song entstanden. Tyler hat ein kleines Snippet von dem Song auf Insta veröffentlicht und Zara Larsson hat gedacht, Mann, ich wünschte, ich wäre auch auf dem Song und der Rest ist Geschichte. Jetzt ist es eine Kollabo, von der wir nicht wussten, dass wir sie gebraucht haben. Es ist Tyler mit Zara Larsson. Der Track heißt She Did It Again. Läuft jetzt hier in 1Live.de.

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1: Hier ist 1Live.de mit Leo. So, wenn ihr Bock habt auf ein paar YouTube-Videos, in denen keine Werbung läuft, kann ich euch sehr empfehlen. Es gibt ein paar neue Videos unserer 1Live-Generation Gag auf dem 1Live-YouTube-Channel mit Toni Bauer unter anderem. Der hat ein paar neue Sets auf unserem Kanal. Der hat ja schon echt, also mittlerweile schon vor 20.000 Leuten gespielt in der Comedy-Nacht XXL. Er bekommt aber manchmal auch Anfragen für kleinere Veranstaltungen. Zum Beispiel Beerdigung.
2: Ich krieg letzte Mal eine E-Mail, ich verarsch euch nichts, kein Witz. Krieg eine E-Mail, schreibt einer, Toni, würdest du auch auf Beerdigung spielen? Und ich schreib so zurück, boah, kann ich nicht machen. Moralisch, ethisch, kann ich nicht machen. Schreibt er mir, mein bester Freund war dein größter Fan. Der wird sich bestimmt freuen. Und ich so, nee, der freut sich nicht mehr. Kann ich nicht machen. Schreibt er mir, gibt auch 15.000 Euro. Habe ich geschrieben, ja gut, wenn ich das nicht mache, macht das ein anderer, ne? Habe ich geschrieben, ja gut, wenn ich das nicht mache, macht das ein anderer, ne? Oder nicht? 15.000 Euro? Guck mich nicht so an, ihr würdet das alle machen, hör doch. Wir haben alle Hunger. 15.000 Euro? Das ist ein Monatsgehalt. Ich dachte mir, alles klar, ja, wenn Sven noch Comedy-Fan ist, dann wird er die ganze Familie Comedy-Fan sein. Also habe ich so Comedy einmal eins gemacht, ne? Habe ich so gedacht, okay, ich beschreibe einfach witzig, was ich mache und was ich sehe. Okay? Ich trete auf eine Kapelle, links vor mir der Sarg, oben drüber das Kreuz. Ich wollte witzig sein, ich guck die Leute an, ich sag, ja gut. Ich hatte auch schon mal schönere Bühnenbilder. Ich hab versucht, ich sag so, Catering war scheiße, Trockenbrot habe ich gefressen. Ne? Weiß auch nicht, ob das so hygienisch ist, aus dem Taufbecken zu saufen, weiß ich nicht. Köln, keiner hat gelacht. Keiner hat gelacht. Und da habe ich gemerkt, ich verliere die gerade. Und die haben schon einen verloren. 1Live.

0: Hallo, hier ist 1Live.de, ich bin Fritz. Tag, hallo, ja gut, oder soll ich vielleicht lieber sagen Ahoi? Es geht nämlich auf hohe See, zumindest auf dem Bildschirm. Aktuell ist das Remake von einem der beliebtesten Assassin's Creed-Teile draußen, Black Flag Resynced. Das Original ist 13 Jahre alt, jetzt geht's wieder aufs Piratenschiff. Digi-Kollegin Joanna, was für eine Art Pirat sind wir denn da in diesem Spiel? Blackbeard oder eher so Jack Sparrow?
1: Oh, ich würde sagen, eine gute Mischung. Also wir spielen den Freibotter Edward Kenway, der im 18. Jahrhundert als Pirat auf so einem Schiff anheuert, um sich halt was dazu zu verdienen. Ja, und so ein paar Abzweigungen später kentert sein Schiff. Er landet auf einer Insel in der Karibik und nimmt als Tarnung die Identität eines toten Mannes an, bei dem er diesen Brief hier findet.
2: Mr. Duncan Wildbowl, so ihr tatsächlich in Besitz der gewünschten Informationen seid, werden wir euch großzügig belohnen. Obwohl mir euer Antlitz unbekannt ist, werde ich, glaube ich, das Kostüm wiedererkennen, für das euer geheimer Orden so berühmt ist.
3: Mr. Wildbowl? Holen wir eure Belohnung.
1: Ja, die will er sich holen und gehört dann zum Schein den Templern an, einer Geheimorganisation, die Fans der Reihe schon kennen könnten.
0: Okay, aber das klingt jetzt alles erstmal so wie so ein Spionspiel und nicht so piratisch.
1: Ja, das stimmt, aber keine Sorge, es wird sehr piratisch. Mhm. Wir kämpfen mit dem Säbel, Geschichten mit Berühmten wie Piraten wie Blackbeard, Erkunden von karibischen Inseln und natürlich Seeschlachten. Mit Kanonen auf die gegnerischen Schiffe schießen, den Kahn durch die raue See steuern, lieb ich und fühlt sich in Resynced nicht nur gut, sondern tatsächlich noch viel besser an. Also hier merkt man, Ubisoft hat am Gameplay und der Steuerung ordentlich geschraubt.
0: Also guck mal, sogar ein Remake, bei dem wirklich mal auch Dinge verbessert wurden. Das sagt Digi-Kollegin Joanna über Assassin's Creed Black Flag Resynced, kriegt ihr jetzt für den PC, die PS5 und die

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1: Um 22 Uhr mit Mathis Jungblut. Wenn man in den Flieger steigt, geht wohl vielen die Frage durch den Kopf, ist das alles sicher hier? Genau das hat sich die Pilotengewerkschaft Vereinigung Cockpit für Deutschland mal genauer angeschaut. Mehr dazu von Lukas Rosendahl.
2: Ganz vorne landet im Ranking der Flughafen in München. Die Pilotengewerkschaft findet zum Beispiel gut, dass die Lampen an den Zufahrten zur Startbahn auch tagsüber leuchten. Auch der Flughafen Bremen kriegt insgesamt ein sehr gut, genauso wie der sicherste NRW-Airport Köln-Bonn. Der landet insgesamt auf Platz 6. Die Piloten kritisieren aber, dass es da keine sogenannten Stoppleisten auf dem Boden gibt. Die funktionieren wie eine Art Ampel und sollen verhindern, dass zwei Flugzeuge zusammenstoßen. Weniger gut als Köln-Bonn schneiden die Flughäfen in Dortmund und Weeze am Niederrhein ab. Da sind zum Beispiel die Sicherheitsflächen hinter der Landebahn relativ klein. Die braucht man als Pufferzone, wenn ein Flugzeug mal länger ausrollen muss.
1: Grundsätzlich gilt aber, dass alle Flughäfen in Deutschland sicher genug sind. Die Verbesserungen wären eher nice to have. Auf Insta muss man Werbung ja kennzeichnen. Wer das in Deutschland nicht macht, dem droht ein Bußgeld. Das ist jetzt einer Influencerin aus Stuttgart passiert. Eine Aufsicht hat sie zu einer Geldstrafe von fast 38.000 Euro verurteilt. Begründung ist, dass die Kennzeichnung der Werbung zu klein war und man sie zum Teil gar nicht erkennen konnte. Vor knapp 4 Wochen musste ein Naturbad in Ennigerloh im Münsterland schließen, weil sich Gäste da das Norovirus im Wasser geholt haben.

0: Deswegen wurde das Freibad geschlossen. Jetzt kann es wieder aufmachen. Der Bürgermeister findet, dass es Zeit wird.
1: Das war eine Hängepartie in den vergangenen Wochen. Umso glücklicher und dankbarer sind wir aber jetzt, dass wir endlich Klarheit haben. Wir haben die Sommerferien, wir haben über 30 Grad angekündigt und wir hoffen einfach auf zahlreiche Besucherinnen und Besucher.
0: In den letzten 4 Wochen musste das Wasser ausgetauscht werden. Dann haben die Behörden getestet, ob alles wieder in Ordnung ist. Die Hitze und die Trockenheit in letzter Zeit haben jetzt auch Auswirkungen auf ein großes Event in Köln am Wochenende. Der Konvoi über den Rhein bei den Kölner Lichtern fällt etwas kleiner aus mit 15 statt 26 Schiffen. Weil gerade so wenig Wasser im Rhein ist, drohen große Schiffe festzulaufen. Das Feuerwerk soll aber wie geplant um 23 Uhr losgehen.
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0: Auch in der Nacht bleibt es heute noch relativ warm. Morgen geht es dann sonnig weiter und noch mal ein bisschen heißer als in den letzten Tagen. In Attendorn kommen wir auf 32 Grad, Schwerte und Warendorf kommen auf 34 und in Essen und Bergheim kommen wir auf 35 Grad. Donnerstag geht es dann genauso heiß und sonnig weiter.

0: Da könnte er mir doch erzählen, was er wollt. Für die Hollywood-Schauspielerin Anya Taylor-Joy läuft's einfach. Genau wie in 1 Live Digi Lisa Sahai. Sie wird im neuen Herr der Ringe mitspielen. Ist die Stimme von Prinzessin Peach im neuen Super Mario-Film. Dann ist er noch im Finale von Dune dabei. Und jetzt hat sie auch noch eine neue Serie bei Apple TV, Lucky. Hört sich auf jeden Fall schon mal ganz schön spannend an. Digi-Reporterin Annika, du hast Lucky mit Anya Taylor-Joy schon geschaut. Es ist eine klassische Action-Serie, oder?
1: Ja, jein, würde ich sagen. Also es geht zwar die ganze Zeit gefühlt nur um Verfolgungsjagden, also im Casino von Las Vegas, in Vorstädten von L.A. oder auch in der Wüste. Anya Taylor-Joy, die spielt nämlich eine Trickbetrügerin, heißt auch Lucky. Und bei der geht ein Millionen-Coup so richtig schief.
2: Hallo Schätzchen, lang nicht mehr gesehen. Wo ist mein Sohn?
3: Weiß ich nicht.
2: Wo ist mein Geld?
3: Ich habe das Geld nicht.
2: Das ist die falsche Antwort.
1: Ui. Ja, ist eine stressige Sache für Lucky.
0: Ja?
1: Figur hat aber eine super spannende Geschichte. Anya Taylor-Joy, die haut da krasse Stunts raus. Aber es ist halt trotzdem nicht so eine klassische Action-Serie. Und ich würde sagen, zum Glück.
0: Warum?
1: Weil Frauen hier komplett im Mittelpunkt stehen. Also alles dreht sich um Anya Taylor-Joy. Es gibt aber auch eine böse Wichtin. Und die Hauptermittlerin bei der Polizei ist halt auch eine Frau. Und die weiblichen Charaktere, die sind nicht immer sympathisch oder lieblich oder irgendwie aufgehübscht, sondern sehr vielseitig, ohne zu viel zu verraten. Und genau deswegen hat halt auch keine andere als Reese Witherspoon gesagt, die Serie, die produziere ich.
0: Ah, scheint eine gute Idee gewesen zu sein. Es klingt, als hätte Lucky dir gefallen. Findet ihr jetzt bei Apple TV.

0: Ab wann ist es denn jetzt genau Cheaten in einer Beziehung? Lisa ist hier in 1LiveDigi. Wo ist bei euch die Grenze erreicht, dass ihr sagt, nee, also ab hier würde ich jetzt das schon das als Lügen und Betrügen labeln? Fängt Betrügen für euch vielleicht schon im Kopf an? Wenn man merkt, so, ah, man denkt gerade irgendwie die ganze Zeit an eine andere Person. Oder ist es euch so ein Fremdknutschen vielleicht ja auch voll egal? Oder voll okay, weil solange keine Gefühle im Spiel sind, ist es komplett Wumpe. Wie auch immer es sich bei euch verhält, Freunde, ich glaube und hoffe, dass wir es nicht so sehen wie Laurenz von Ex on the Beach. Der hat hier mal eine ganz steile These aufgestellt.
1: Oralverkehr zählt für mich nicht als Sex. Das ist quasi wie Knutschen, nur an anderen Stellen. Die hat mir einen geknabbert. So.
2: Geknabbert? Cooles Wort.
1: Sie merken, geknabbert. Eine süße Umschreibung.
2: Das ist so eine süße Beschreibung.
1: Ein abgeknabbert.
2: Passt.
3: Millie.

0: Er braucht einfach ein neues Hobby. Und zwar ein teures. Lisa ist hier in 1Live Digi und das sagt er auch selber von sich. Rapper Finch hat er jetzt in seiner Insta-Story erzählt und dabei ist er auch auf unsere Hilfe angewiesen.
1: Oh Leute, wer kennt sich mit Gemälde aus? Ich hab Bock auf so Naturgemälde, so Landschaftsgemälde oder so eine schöne Sachen hier. Ölgemälde auf Leinwand. Richtig gut. Wer ist so Kunsthändler? Wer kennt sich aus? Ich will jetzt ins Game einsteigen.
0: So, wer kennt sich aus? Finch sucht also nach einem schönen Landschaftsölgemälde. Kommt ja so ein bisschen drauf an, in welchem Zimmer das hängen soll, ne? Und wie er sich fühlen will, wenn er das anschaut. Würde ich als absolute 0,0 Kunst- und Ölgemälde-Expertin sagen, jetzt einfach. In der Küche würde ich bei ihm so eine italienische Klippe sehen, in die so bunte Häuser reingebaut wurden. Im Schlafzimmer ist Finch, glaube ich, eher so Team abgefuckte Frankfurt oder Innenstadt. Da kommt er ja her. Gibt ihm vielleicht so ein bisschen Heimatfeeling. Und wenn er sich was ins Studio hängen will, dann braucht er was Träumerisches, Leichtes, Urlauberisches. Zum Beispiel so ein weißer Strand mit türkisem Wasser und tiefgrünem Regenwald. Dann würde es auf jeden Fall musikalisch zu seinem Song hier passen und zur passenden thailändischen Insel. Hier ist Finch und Green mit Koh Phangan in 1Live Digi.

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1: Die Nachrichten mit Udo Stiel. Guten Abend. Im Südwesten Frankreichs facht Wind die Waldbrände wieder an. Aus der Region zwischen dem Meer und der Stadt Bordeaux wurden weitere 150 zerstörte Wohnhäuser gemeldet. Gleichzeitig befinden sich noch Urlauber am Atlantik. Unser Reporter Michael Heusen berichtet von einem Aussichtspunkt an der Bucht von Arcachon.
2: Es ist immer noch, obwohl die Windrichtung eine andere ist, so ein leichter Geruch nach Verbranntem in der Luft. Also man merkt es schon, dass es sehr nah ist, aber gleichzeitig schaue ich hier auf Segelboote. Hier sind Menschen, die schwimmen im Wasser. Also diese Gleichzeitigkeit von der Katastrophe da hinten und den Menschen, die hier Urlaub machen, die wirkt doch schon ein wenig surreal.
1: In einer Sparkassenfiliale in Mönchengladbach haben zwei Unbekannte fast 30 Schließfächer aufgebrochen und sind mit der Beute geflüchtet. Passiert ist das schon gestern während der Öffnungszeiten. Heute hat die Polizei den Vorfall bekannt gemacht. Der Chef der Sparkasse im Stadtteil Reit will das so schnell wie möglich aufklären.
3: Es ist ein wirklich ärgerlicher Vorfall. Und Vertrauen ist in einer solchen Situation sehr schwierig wieder aufzubringen. Und genau deswegen recherchieren wir sehr genau, was ist passiert.
1: Mit wie viel Beute die beiden Täter geflüchtet sind, ist unklar. Und auch dies ist derzeit Thema. US-Präsident Trump hat den ukrainischen Präsidenten Selenskyj und Israels Regierungschef Netanyahu empfangen. Trumps Sprecherin sagte anschließend, beide Gespräche seien positiv und produktiv gewesen. Der Flugzeughersteller Airbus hat einen Rekord für die sogenannte Ultralangstrecke aufgestellt. Eine speziell ausgerüstete Maschine vom Typ A350 flog 23.000 Kilometer am Stück von Australien nach Frankreich in 24 Stunden und 24 Minuten. Der Kabarettist Konrad Ballkircher ist tot. Er starb nach WDR-Informationen im Alter von 80 Jahren. Ballkircher wurde in Südtirol geboren, lebte aber seit etwa 60 Jahren in Bonn und war 40 Jahre lang eine zentrale Figur im politischen Kabarett, auch im WDR. In Köln werden in vielen Kiosken verbotene Gegenstände und Substanzen verkauft. Mehr als 160 wurden kontrolliert. Bei zwei Dritteln gab es Verstöße, sagt Franziska Hagemeister vom Ordnungsamt.

0: Das sind die illegalen E-Zigaretten, das ist unversteuerter Tabak, das sind Snus, die sogenannten Nikotinbeutel, Arzneimittel, Potenzmittel, gefälschte Designerkleidung, gefälschte Elektronikprodukte.
1: Außerdem kam heraus, dass in Köln häufig Alkohol und Zigaretten an Minderjährige verkauft werden. Das Wetter in Nordrhein-Westfalen in der Nacht, kaum Wolken. Die Tiefstwerte liegen zwischen 19 und 11 Grad. Morgen den ganzen Tag viel Sonne und es wird heiß. In Menden 33 Grad, in Gütersloh 34 und in Langenfeld 35 Grad. Am Donnerstag dann noch heißer bei 32 bis 36 Grad. 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

Ihr seid Diggi mit mir, Janina, was geht? Und ich spiele euch gleich Euro Summer, ein Track von Sarah Larsson und Shakira. Und wir müssen jetzt ganz kurz über Sarah Larsson sprechen, weil die war in Berlin beim Lollapalooza Festival. Und die Insta-Stories, die ich dazu gesehen habe, Alter, die sind so witzig, weil Sarah Larsson trägt ja jetzt immer so buntes, glitzeriges Neon-Make-up und so. Und ihre Fans, die lieben das komplett. Ich auch, by the way. Ich find's einfach so schön sommerlich. Und für Sarahs Auftritt beim Lollapalooza haben sich halt viele Fans so geschminkt wie sie und ihre Show hart gefeiert. Und nach Sarah Larssons Auftritt war Pitbull dran. Und die Fans, die sich wie Sarah geschminkt haben, haben sich dann für Pitbull eine Glatzenkappe aufgesetzt. Das ist ja so das Ding in der Pitbull-Fanszene. Ey, das sah so geil aus. So einfach eine Fusion aus Sarah Larsson und Pitbull, diese Fans. So Glatzenkappe und buntes Make-up. So Sarah Bull einfach. Ey, ich würde sehr feiern, wenn die beiden vielleicht auch mal einen Track zusammen machen würden. Jetzt aber erstmal die musikalische Fusion zwischen Sarah Larsson und Shakira. Das ist Euro Summer für euch in 1Live Diggi.

0: 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Eine meiner Favorites war Elisa Hamuchu, die war mit dabei und hat uns erzählt aus ihrer Schulzeit.
1: Aber ihr müsst wissen, ich war auch an einer anderen Grundschule. Also ich war an einer Grundschule auch in Neukölln natürlich und meine Grundschulzeit war ein bisschen anders, weil über meine Grundschule existiert ein Bildartikel, der heißt Der schlimmste Ort Deutschlands. Und dann ist da ein Bild von meiner Schule. Ich dachte mir so, ja okay, wir hatten eh schon krassen Lehrermangel, aber nach diesem Artikel ist der Lehrermangel noch schlimmer geworden. Wir hatten am Ende nur noch einen einzigen Englischlehrer für alle Stufen. Wirklich, gar einen einzigen Englischlehrer. Der war wirklich super lieb, super süß, super nett. Es gab nur ein Problem. Der war nämlich Inder. Wirklich, das heißt, ich als türkisch-arabisches Mädchen habe Englisch mit einem indischen Akzent gelernt. Und es hat zu Hause für Verwirrung gesorgt. Weil meine Eltern sind so meine Hausaufgaben mit mir durchgegangen. Die waren so, okay, Lissa, what do you want to do today? Und ich so, I want to go to the party.

0: Hier ist Leon als Live Digi. Was geht ab? So, es gibt ein paar Dinge, die ihr machen könnt, wenn die Welt so ein bisschen sich zu schwer anfühlt, alles ein bisschen zu viel wird. Entweder ihr könnt einfach in eurer Wohnung bleiben und nicht mehr rausgehen, oder ihr könnt euch so ein bisschen in eine andere Welt entflüchten, indem ihr zum Beispiel ein gutes Buch lest. Und wir haben eine kleine Buchempfehlung für euch heute. So ein bisschen was für alle Fans von Fourth Wing und ACOTAR. Es gibt ein Buch, das beides so ein bisschen verbindet. Drachenreiter und magische Wesen. Es heißt Shadowed Wings von Karen A. Moon. Simone aus dem Digi-Team hat schon gelesen. Was ist denn genau die Story?
1: Also Hauptfigur ist eine Fae namens Aurora. Sie ist eigentlich Heilerin, aber als ihr Ziehvater ermordet wird, schwört sie Rache und will unbedingt den Mörder finden. Und weil alles darauf hinweist, dass ein Drache und sein Reiter verantwortlich sind, lässt sie sich an der Dracarial Academy tagsüber zur Drachenreiterin ausbilden und geht dann nachts auf die Suche nach Antworten.
0: Okay, es klingt alles irgendwie nicht so unbedingt neu, aber so ein bisschen spannend schon, ne?
1: Also es ist schon spannend irgendwie, aber der Aufbau der Geschichte, der war manchmal ein bisschen seltsam. Und es gab auch irgendwie gar nicht so ein krasses, komplexes Worldbuilding.
0: Okay, also du meinst so, diese Fantasy-Welt war jetzt gar nicht so krass beschrieben und ausgefeilt, oder?
1: Ja, also man war so drin und es wurde einfach gar nicht viel erklärt, aber das war teilweise dann auch gar nicht so nötig, war trotzdem auch spannend und es gab auch so ein paar überraschende Plot-Twists, aber trotzdem glaube ich, dass so Fantasy-Fans halt, die jetzt wirklich so rein wie Fourth Wing oder ACOTAR wirklich abfeiern, die so ein komplexes Worldbuilding und Storytelling halt haben und gewohnt sind,
0: ja,
1: dass die das vielleicht ein bisschen zu plump finden. Also ich glaube, dass es dann wirklich eher was für Leute, die sich so an das Genre mal rantasten wollen, da ist es, glaube ich, ein ganz guter Einstieg.
0: Ey, und ihr habt Drachen und magische Wesen in einem Buch. Also vielleicht ist es was für euch. Es heißt Shadowed Wings von Karen A. Moon. So heißt die Autorin. Ist jetzt überall im Handel.

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1: Die Nachrichten mit Mara Tellmann. Guten Abend. Die FIFA will einen Teil der kommerziellen Rechte an ihren Turnieren, darunter auch die WM, an private Investoren verkaufen. Funktionieren soll das über eine neue Tochterfirma namens FFE. Katrin Hondl berichtet.
2: Die FIFA solle die alleinige Kontrolle über das neue FFE-Unternehmen haben, heißt es weiter. Ziel sei es, die Finanzierung für die Fußballentwicklung auf über 10 Milliarden US-Dollar auszuweiten und, so lässt sich FIFA-Chef Infantino zitieren, das kommerzielle Potenzial und die Chancen der FIFA freizusetzen. Scharfe Kritik an den Plänen von Infantino kommt von der UEFA, dem Europäischen Fußballverband. Die Seele und die Führung des Fußballs seien keine Handelsware, erst recht nicht bei völliger Intransparenz darüber, wer finanziell davon profitiert.
1: Viele Versorgungsunternehmen befürchten, dass Trinkwasser während extremer Hitzeperioden fehlen könnte. Das hat eine Umfrage von Report Mainz ergeben. Niklas Maurer berichtet.
3: Wegen extremer Hitze hatten die Behörden in diesem Sommer in mehreren Orten den sogenannten Trinkwassernotstand ausgerufen. Wasser durfte zum Beispiel nicht zum Gießen oder für Pools benutzt werden. Der Siedlungswasserwirtschaftsprofessor von der Technischen Universität in München, Jörg Drewes, sprach gegenüber dem ARD-Politikmagazin Report Mainz angesichts der Wasserprobleme in vielen Orten mit Blick auf die Zukunft von einem neuen Normal. Die Wasserversorgung sei an vielen Stellen nicht zukunftssicher aufgestellt.
1: Auch das ist derzeit Thema. An der französischen Atlantikküste flammen viele Waldbrände wieder auf. Weil es sehr windig ist, hat es nach Angaben der Behörden 14 Neuausbrüche gegeben. Der Flugzeughersteller Airbus hat einen Rekord für die sogenannte Ultralangstrecke aufgestellt. Eine Maschine vom Typ A350 flog 23.000 Kilometer am Stück von Australien nach Frankreich in gut 24 Stunden. Der Kabarettist Konrad Beikircher ist tot. Er starb nach WDR-Informationen im Alter von 80 Jahren. Beikircher war 40 Jahre lang eine zentrale Figur im politischen Kabarett, auch im WDR. Ein Taxifahrer aus Mannheim hat eine hohe Auszeichnung des Landes Baden-Württemberg bekommen. Mohamed Afsal hatte im März vergangenen Jahres den Amokfahrer von Mannheim gestoppt, indem er dessen Auto blockierte. Der Amokfahrer hatte in der Fußgängerzone 2 Menschen getötet und 14 weitere verletzt. Afsal bekam dafür die baden-württembergische Rettungsmedaille. Die bekommen Menschen, die ihr eigenes Leben riskiert haben, um andere zu retten. Das Wetter in Nordrhein-Westfalen. In der Nacht liegen die Tiefstwerte zwischen 19 und 11 Grad. Am Tag wieder viel Sonne und heiß bis 36 Grad. Das war WDR aktuell.
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